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2: Wo kommst du her?
3: Aus dem Burgenland.
2: Ja. Ja. Südburgenland, ne?
3: Ja und?
2: Ein kroatisches Grenzgebiet. Bei euch von alle VW, ihr seid VW-Freaks. Wer bei euch irgendein Auto hat, hat einen VW. Außer die kroatischen Bauernschädel, die fahren Opel. Das sind die zwei Automarken im Burgenland.
3: Ich bin kein Kravat.
2: Mhm. Und was fährst?
3: Eine VW.
2: Ja, ja. Entschuldige, ich weiß doch, wie es ist bei euch. Wer Geld hat, kauft sich einen VW. Ja? Wer kein Geld hat, kauft sich einen alten VW. Und wer zu viel Geld hat, was kauft sich der? Wer richtig viel Geld hat, der kauft sich auch einen VW. Auf dem steht dann groß Audi.
3: Tja.
2: Und wer sierig ist, Gerhard, wer richtig sierig ist, geizig, bis auf die Knochen. Die gierigste Sau überhaupt, was kauft sich der?
3: Das weiß ich nicht.
2: Einen Skoda mit Sonderausstattung.
3: Ja. Wieso ein Skoda?
2: Ja, Skoda mit Sonderausstattung sind die gierigsten, geizigsten Hunde. Du weißt von vornherein, wenn ein Skoda sitzt, hat einen harten Stuhlgang. Das ist ja logisch, Gerhard, weil er alles haben will, aber nie was auslassen.
3: Ja, kann nicht sein.
2: Nicht kann sein, das ist so. In jedem Skoda sitzen Hämorrhoidenpatienten, blutige Unterhosen in den Skoda. Darmkrebs-Risikofaktoren. Kennst du die Risikofaktoren für Darmkrebs? Kennst du welche?
3: Eine Bewegungsmangel.
2: Ja, geht schon was noch?
3: Und fettreiche Ernährung.
2: Vergiss es! Skoda fahren ist der einzige Risikofaktor.
4: Vehikel.

0: Getriebeschaden.
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0: Wir streiten wirklich nie. Wir führen eine sehr harmonische Ehe, aber im Auto immer. Im Auto streiten wir immer. Ich weiß nicht, ein Auto, gell, das ist ja, gell, da rennst du offene Tier nicht. Das ist, ich weiß nicht warum. Und ich meine, ich würde jetzt auch kein Klischee bedienen. Die Ford exzellent Auto, wirklich, die Ford perfekt. Also perfekt. Der Ayrton Senna ist perfekt, die Ford halbwegs. Nicht? Also die, ja, auf der Autobahn kann man gar nichts sagen, die fährt stundenlang rot, ohne Leitplankenkontakt, da muss man zufrieden sein. Innerstädtisch haben wir Luft nach oben, nicht? Also das wissen wir beide, das tue ich auch nicht oft thematisieren, aber manchmal, da war es gescheiter, da gibt es Momente, wo es besser ist, nicht? Aber das kann ich halt dann nicht, da poppt es irgendwie aus mir raus und ich denke mir schon, während ich es sage, denke ich mir schon, komm, halt doch die Pappen, aber ich kann nicht, weil die packt ein, ich schwöre es Ihnen, die packt ein, RDD, RDN, DRD, RRR. Eine, vier, fuhren, nein, zurück, eine. Eine Viertelstunde, außer eine. Dann steht die. So, jetzt bleibe ich aber stehen. Sage, bleib stehen, der Stickel zum Gehsteig, gehen wir zu Fuß. Also heuer, muss ich Ihnen noch kurz erzählen, wir sind heuer das erste Mal nicht nach Jesolo gefahren, sondern nach Sardinien. Nicht? Wir haben sich gedacht, wir lassen fünf einmal gerade sein, fahren nach Sardinien auf Urlaub, also nicht mit dem Flieger, sondern mit dem Auto, so gerade wollte man fünf auch nicht sein lassen. Und man kommt ja dann von Livorno nach Olbia, nicht? Und beim Rückfahren Olbia, Fähre, Livorno und von Livorno fährst du halt dann heim. Und ich programmiere im Hafen von Livorno mein Navigationssystem 922 Kilometer, 9 Stunden 13, geplante Ankunftszeit. Und ich spanne mir ein und blase auf, ein Langstreckenklassiker, nicht? Zum Bewältigen. Und haben wir gedacht, das erste planmäßige Boxenstopperl, das machen wir an der Mautstelle, kurz vor Österreich. Und diese Mautstellen sind ja sehr toll. Das steht ja auf der Tafel drauf, Maut, toll, dass du weißt, hurra, einzahlen. Werden auch großzügig angekündigt, diese Mautstellen, über Überkopfwegweiser, diese grünen Tafeln in Italien. Nicht? 1000 Meter, 500 Meter, Maut, 300 Meter, auch die Dame im Navi hat es schon überrissen, sie nähern sich einer Mautstelle. Und auch vom Vorwurf am Beifahrersitz, kommt schon der erste Hinweis. Herzi, bist du lieb, bremst du, da vorne ist eine Mautstelle, gell? Und da kriege ich wirklich, da kommen 4,5 Stunden, spürst das nicht. Da liegt sie daneben in ihrem Kipferl. Die spürst nicht. Aber vor der Mautstelle fährt die auf einmal mit. Herzi, hast du gesehen, da vorne ist eine Mautstelle? Na, was hat's glaubt, dass ich mit 160 zum Schranken hier fahre? Ich sehe es, ja. Ich habe keinen Sekundenschlaf. Ich meine, ich greife auch nicht in ihre Bereiche ein, oder? Sag ich daheim, du greif nichts auf, lässt den Nagellack nicht drucken, gell? Und das Auto verzögere ich ja nicht erst vorne bei der Mautstelle. Nein, das verzögere ich schon 500 Meter weiter vorne. Weil an dem Tag sind nicht wir die Einzigen, die von Italien nach Österreich wollen. Nein, da stehen 500 andere Autos auch noch. An 8 geöffneten Kassen. Und an jeder dieser Kasse bildet sich eine Blechschlange nach hinten. Und ich suche mir irgendeine aus. Die vermeintlich kürzeste Schlange von allen. In meiner Welt. Na. Und das Auto steht noch nicht einmal. Na, weil die Leute immer glauben, ich erfinde es, weißt du? Ich meine, die. Und das Auto steht noch nicht einmal, merke ich schon, wie von rechts, so eine ganz schlechte Energie, so ein nonverbales Tiefdruckgebiet. Weißt, da bildet sich wirklich, und ich könnte nicht einmal umschauen, wenn ich umschauen hätte, hätte mir der Blick die Netzhaut wegbrennen. Ja, weil ich bringe das Auto also hinter der mir ausgewählten, am kürzest erscheinenden Blechschlange zum Stillstand. Die Spur nimmst. Ja. Wieso stößt du dort da, wo die meisten Autos sind? So halt. Aha.
1: Aber die rechte Spur ist schneller, gell?
0: Jo. Kann eh sein, wir haben sie ja nicht eilig, oder?
1: Nein, eh nicht. Eilig haben wir es nicht. Kommen wir heute eine Stunde später heim. Ich hab geglaubt, ich hau heute noch eine Maschine rein. Machen wir's morgen. Gehst heute gleich schlafen, Herze, gibt's kein Fernsehen, gell? Der Papi fährt ein bisschen länger heute. Kennst du den Herrn in dem schwarzen Audi?
0: Nein.
1: Der winkt da die ganze Zeit.
0: Aber der meint sicher nicht mich.
1: Oh ja. Da schon oben, der dicke Rothaarige in dem schwarzen Audi, der winkt da.
0: Das ist der Gruber, Martin. Bitte schau grad.
1: Wieso? Der ist schon vorne bei der Kasse. Der Freund hat's gescheit gemacht.
2: Das ist nicht mein Freund.
1: Mich brauchst du nicht angehen, ich hab mich da nicht hingestellt, gell? Der ist eine halbe Stunde vor uns daheim. Der sieht den Klausnitzer da dort.
0: Klausnitzer heißt der.
1: Du hast mich ausbissen?
0: Nein. Das hole ich eh wieder auf.
1: Nein. Du nicht. Reden kannst wie der Niki Lauda, gell? Kannst fahren auch wie ein Weltmeister, hm?
0: Und da war's aus. Weil ich meine, ich bin lang. Wirklich, ich hab eine hohe Belastung. Aber da hat's mir so die Ketten rausgehauen. Der Schranken hinter mir, der war nicht einmal noch gescheit herunten. Ich hab den Sechser eingespannt, volles Rohr, ich denk mir, den hol ich mir, den, wirklich, nur auf der Überholspur, Blinker, schleichte, komm. Ich mir gedacht, das gibt's ja nicht, wie lange braucht man bitte, bis man eine halbe Stunde Rückstand aufgeholt hat. Wo ist der? Wissen Sie, wo ich ihn gesehen hab? Oben in der Section Control am Semmering. Da ist er vor mir gefahren, der Gruber mit dem schwarzen Audi. Da ist er, mein Freund, jetzt. Du Herzi, da ist 80, gell? Da ist 80, sag einmal. Sag einmal, spinnst du? Wir haben ein Kind im Auto. Haha, mein Wurscht, denn das brauche ich jetzt. Was muss der denn da deppert beweisen? Nix, das geht dir nichts an. Das ist eine Geschichte zwischen mir und dem Gruber. Und den habe ich übernommen bei 154 in der 80er. Wirklich, rechts Auto, links vorbei. Der muss glaubt, er ist ein Gebüsch. Ja, das war ein Wahnsinn. Das war wirklich, also, da ist so viel von mir angefallen. Das, was sich alles aufgestaut hat über Jahre, über die Kindheit. Ah, ich habe ihn gefressen. Und wie wir auf gleicher Höhe sind, schaut die um. Du hörst sie. Kann das sein, dass der Freund bei der Polizei arbeitet? Na wunderbar, nicht? Wir packen uns ein in der Pannenbucht, Martin Gruber im schwarzen Audi mit der Zwetschgen am Dachl drauf, alles Drahtzi. Hinten ist Mäusekino in der Heckscheibe drinnen, ich lasse die Scheibe runter. Zipp, ist er schon hintergekommen. Na, Freund der Blasmusik, was ist? Haben Sie ein bisschen eilig, ha? Ehrlich? Tut mir leid, ich hab. Vielleicht habe ich in Tempomaten schlecht eingestellt, aber hab ich. Hast du mich eh gleich gekannt an der Mautstelle, ha? Was ist? Können wir nicht mehr grüßen? Ich hab ihn ja nicht gekannt, ich schwöre. Ich hab ihn ja. Ich hab ihn ja.

Sauer? Sauer? Steig einmal aus, ich werde dir sagen, wie sauer ich bin. Tut mir leid, Martin, hab ich keine Zeit. Ja, war sicher ein Affekt, ein Blöder, war ein Blödsinn, hätte ich mir sparen können. Nicht? War nicht in Ordnung, dass ich da... Ich glaube, ich bin aber ein bisschen über die Schuhe angefahren beim Flucht. Weil es war, ja, es war ein Hupfer links hinten, war, vielleicht war es ein Schildkrot, was weiß ich. Das war,

Mein Auto. Also es kann sein, dass ich in den letzten Monaten etwas poröser geworden bin, was so Bevormundungen angeht. Das kann sein. Aber mein Auto bevormundet mich auf eine Art und Weise, dass ich langsam den Kaffee aufhabe. Pass auf, ein Beispiel. Ich fahre rückwärts, ne? Wenn ich rückwärts fahre, also, dann macht das Auto die Musik aus. Ich habe den Eindruck, das Auto hält mich für zu blöd, gleichzeitig rückwärts zu fahren, um Musik zu hören. Pass auf, ich kann gleichzeitig, nur mal als Beispiel, ich kann gleichzeitig telefonieren, bügeln und die Bratkartoffeln wenden. So, das kann ich, ja, das können alle Frauen. Können ganz andere Sachen gleichzeitig. So, wofür hält das Auto mich? Für einen Mann? Oh, oh. Pass auf, es ist... Es ist eine männerfreundliche Geschichte. Wenn es ausrutscht, sind es Fakten, Fakten, Fakten, Leute. Also, ne? Dann macht dieses Auto ständig so hysterische Töne. So, Was denkt die Dummbratze von Auto? Das war sautoll.

teuer, verstehst du? Dass ich das Interesse hätte, das Auto gegen eine Wand zu fahren? Pass auf, ich kann eine Hecke hacken. Von einem so einem steinernen Pöller, der auch noch unter der Sichtlinie liegt. Ich kann die beiden Sachen unterscheiden. Das Auto nicht. Das macht weiter seine hysterischen Töne. Das macht mich wahnsinnig. So, und dann, wenn ich einparke zum Beispiel, dann fahre ich mit meinen Stoßstangen. Also gut, es heißt nicht Stoßstangen. Ich habe letztens einen Mann getroffen, der hat mir erklärt, es wären Stoßfänger. Weil der Mann Erklärungstourette hatte. Ich hatte den Eindruck, vor der Pandemie hatte ich den Eindruck, dass wir diesen Sprechdurchfall bei Männern, dass wir das ganz gut weggearbeitet haben. Und jetzt habe ich das Gefühl, es ist wieder schlimmer geworden.

0: Ich sage Ihnen drei Begriffe, die Sie bei einer Verkehrskontrolle vielleicht nicht gleich in den ersten 30 Sekunden zum Beamten sagen sollten, nämlich Alter, Bulle und Kieberer. Und du mögen's auch nicht, ich weiß nicht wieso. Ich habe dann noch gesagt, ah, zwei Sterne, du kannst lesen und schreiben. Na, da war das Eis gebrochen, ich sag's euch, wie es ist. Der ist zur Höchstform aufgelaufen. Der ist ums Automaton spaziert und hat da was gefunden und da was gefunden. Hat mir im 30-Sekunden-Takt irgendwelche 20-Euro-Mandate ausgegeben, die sind so reingeflattert. Ich habe aber nicht aufgehört zum Käbeln. Bevor mir die 20 ausgingen, gingen dir die Zählen aus. Schreib nur!
1: Zwei Polizei, drei, vier Grenadier, fünf, sechs alte Gags, sieben, acht, gute Nacht. Ein

Ich habe einfach eine Auszeit gebraucht. Die habe ich mir auch gegönnt und bin den Jakobsweg gefahren. Selbst, ganz ohne Chauffeur. Und das war eine Grenzerfahrung. Ich habe ja keinen Führerschein und auch kein Auto. Ich habe mir extra für den Jakobsweg eins zugelegt und habe lange überlegt, was ist das spirituellste Gefährt? Auf eBay habe ich es dann gefunden. Ein gebrauchtes Papamobil von Johannes Paul II. Wahnsinn. Ich habe es aber nicht genommen, weil ich wusste, ah nein, mit dem Ding kriege ich nur Ärger, das hat der Pauli sicher geklaut. Nein, ich habe mir natürlich einen klassischen Jeep zugelegt. Das braucht man am Jakobsweg, so einen Geländewagen. Gottes Wege sind unergründlich und vor allem nicht asphaltiert. An einer Stelle, da hatte ich eine Marienerscheinung. Es war nur eine Pilgerin oben auf der Windschutzscheibe. Hat mich trotzdem zum Nachdenken gebracht. Viel los am Jakobsweg, sage ich Ihnen. Das war körperlich sehr anstrengend für mich. Ich hatte am Abend immer Blasen an den Füßen vom ständigen Bremsen, Blasen an den Händen vom dauernden Huben. Ich sah aus, als hätte ich Stigmata. Und in einer Herberge ist es dann passiert. Da haben sie mich für den Heiland gehalten und das letzte Stück zur Kathedrale getragen. Gott sei Dank, ich habe gesehen, vor dieser Kathedrale, ich hätte dort nie einen Parkplatz gekriegt. Ich schreibe jetzt ein Buch über meine Pilgerfahrt. Es heißt, ich muss da mal durch. Wird sicher ein Riesenerfolg.

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3: Ja, hallo und herzlich willkommen. Ihr habt es wie immer gehört. Ganz bei Trost, heute wieder live zu Gast im Studio der Tobias und der Marco von Lendstrom. Ich freue mich, ich hoffe, dass viele Leute zuhören. Ich muss sagen, ich war total erstaunt, wie angenehm kühl es hier im Studio ist, im Gegensatz zu draußen. Und wenn auch viele im Freibad sind, ihr könnt dann die Sendung gerne nachhören. Und ich hoffe, dass ihr bei diesem tollen Wetter trotzdem alle wählen wart. Weil ich muss sagen, sogar wir da jetzt im Studio, wir sitzen ein bisschen auf Nadeln und warten mit Spannung und Hoffnung. auf die ersten Hochrechnungen. Wir sind sehr zuversichtlich, würde ich mal sagen, hier im Studio. Ja, Lendstrom. Ich glaube auch die jetzt, wir sind ja so eine Lend-Community, also alle, die ganz bei Trost öfter hören und die mich kennen, wissen, das ist so meine Hut. Und da gibt es ja jetzt schon seit längerem die Eventreihe Lendstrom. Ja, und der Tobias und der Marco haben gesagt, sie kommen mal ins Radio und erzählen uns ein bisschen was drüber. Und sie haben vor allem ganz, ganz viel Musik mitgebracht. Also wenn wir euch zu viel quatschen, könnt ihr auch anrufen und sagen, ihr wollt mehr Mucke hören. Wir haben alles, was wir brauchen, um diese Stunde gut zu füllen. Hallo und danke fürs Kommen.
4: Hallo.
5: Hi. Also ich starte mal mit der Vorstellung. Hallo, ich bin Tobias. Ich arbeite am Haus am Lendplatz. Ein paar kennen mich vielleicht sogar. Und bin hier mit Marco, meinem besten Homie. Hi Marco.
6: Hi, ich bin der Marco und also ich bin beim Lendstrom DJ und genau. Und kümmere mich um Musik die meiste Zeit.
3: Und beim Hauser vielleicht auch Gast, so
6: genau.
5: Ja, Lendstrom haben wir jetzt schon echt, ist schon das zweite Jahr jetzt gegangen, ne? Ursprünglich, wenn wir jetzt mal so ganz anfangen, haben wir wann haben wir es gegründet? Vor 4 Jahren unser erstes eigenes Kollektiv mehr oder weniger gegründet, oder 5 Jahre? Die Luftwatschen?
6: Genau, so. 2, 3? Vor circa 4 Jahren haben wir mit den ersten Veranstaltungen unter dem Namen Luftwatschen durchgeführt, so in der Club Graz und im Café Rosenhain.
5: Und das waren so eher so diese ersten Partys, die wir so machen wollten, einfach mit unseren Freunden Partys zu machen. Und dann habe ich dann irgendwie letztes Jahr dann beim Hauser zum Arbeiten angefangen. Und dann habe ich meinen Chef einmal gefragt, dass es am Lendplatz doch eigentlich ein bisschen mehr Stimmung geben könnte. Und dann habe ich gefragt, könnte man nicht einmal eine Party schmeißen? Und so ist dann eigentlich der erste Lendstrom entstanden. So tatsächlich, ganz unkompliziert einfach noch eine Party gemacht und so sind wir dann dorthin gekommen.
3: Und ein bisschen Partymusik, weil es gibt ja doch relativ gute Partystimmung am Lendplatz, aber halt in eurer Richtung auch mit dieser elektronischen Musik, mit DJs und so. Wir haben zwar die Salsa-Nacht jetzt schon seit Jahren, jetzt genau, im Sommer ja. Übrigens wieder seit letzten Mittwoch, glaube ich, immer, und viele Events, aber das auch einmal, ich würde bald sagen, jetzt fast die Jugend, so hinzulocken, ja. Mit ein bisschen einem anderen Set, mit mehr Vielfalt, ja, mit nicht immer nur Dinge, die sich ähneln, das ist ziemlich cool. Und was ich lustig finde, ist, weil das Wort Luftwatschen ist eigentlich ein cooler Name für so eine Veranstaltungsreihe. Ich finde, das verwendet man heutzutage gar nicht mehr so oft, aber das haben wir ja halt immer, so diese Luftwatschen jedes Wochenende.
5: Wie du meinst, die Luftwatschen, wenn du jetzt bei der Tür rauskommst und dann Luftwatschen hast, weil du zu getrunken hast, dann kommst du bei der Tür raus und nachher...
3: War das nicht war schon,
6: das
3: oder?
6: Das war so ein bisschen... der ausschlaggebende Grund, warum wir es Luftwatschen.
5: Wir haben zu dieser Zeit nur Berliner Luft getrunken und
3: dann passt es natürlich noch besser.
6: Beziehungsweise wir haben uns auch gedacht, wir können verschiedene Unternehmen anschreiben und wir haben dann vom Berliner Luft Goodie Bags und so bekommen, weil wir sehr frech nachgefragt haben, wie es ausschaut.
3: Warum seid ihr nicht bei Luftwatschen blieben?
6: Einfach nur, weil dadurch, dass jetzt am Lendplatz das Neue stattfindet, ist es Lendstrom einfach
3: geworden. Habt ihr da getüftelt?
5: Genau. So ein es ist grundsätzlich war es zwischen, zum Schluss war es nachher Lendstorm oder Lendstrom nachher, aber wir wollten irgendwie beim Lendstrom nachher bleiben, weil es irgendwie ein bisschen, es hat sich einfach angenehm angehört irgendwie so für das ganze Szenario.
6: Wir haben bei Luftwatschen auch mit dem elektronische Tanzmusik einfach aus Jux und Tollerei haben wir das mit dem benannt und es ist
5: genau, und der Lendstrom
6: alles in dem dann settingmäßig geblieben, einfach fürs weitere Branding.
3: Aber ich finde, unter Lendstrom kann man sich schon sofort was vorstellen.
5: Auf
3: alle Fälle auch.
5: Und wie gesagt, Luftwatschen war ja für uns, wir haben vor 5 Jahren angefangen, irgendwie bewusst Musik zu machen. Hören tun wir es ja schon seit wir leben können und denken können. So, ne? Aber Luftwatschen waren eher so 3 Jungs, die irgendwie Party im Wohnzimmer machen wollten und die zum Auflegen angefangen haben, so in Richtung, wir könnten irgendeinen Club mieten und nachher dort unsere Musik spielen. So.
3: Und das Coole ist aber, dass ihr das gemacht habt, weil es gibt ja ganz viele Leute, die sich da sagen, Und dann irgendwie entsteht halt nicht unbedingt was draus oder bleibt so im Privaten. Und ihr seid trotzdem rausgegangen in die Stadt, um auch die Stadt zu beleben. Weil es ist ja doch die zweitgrößte Stadt Österreichs. Ja. Und es ist schön, wenn die Stadt auf den öffentlichen Plätzen lebt. Weil du jetzt gesagt hast, Musik hören wir alle schon ewig, seit wir da sind. Ich habe, also relativ spät, aber so mit 5 habe ich jetzt nicht wirklich noch Musik gehört. Was waren so eure ersten musikalischen Begegnungen? Was hat euch auch so inspiriert? Oder wie seid ihr direkt in die elektronische Musik gestürzt in Kindertagen? Oder wie seid ihr diesen Weg gegangen?
6: Willst du anfangen?
5: Bitte, nicht du, nicht du.
6: Bei mir war es am Anfang halt über Eltern und so, die Musik, die sie gehört haben, dann relativ schnell über den Bruder in so Richtung Metallica und Slipknot. Die ist reingerutscht, danach ist es nur noch schlimmer geworden, was Metal-Musik angeht. Und erst relativ spät, als ich dann selbst irgendwie zu Musik machen und produzieren angefangen habe, hat es mit elektronischer Musik begonnen, weil es die Einfachheit, es war einfacher, alleine das alles zu machen, als sie 5 Leute zu suchen, die genauso motiviert sind und in die gleiche Richtung gehen wollen. So ist die ganze kreative Findung bei mir und ich kann... Es ist dann zu elektronischer Musik und halt über spätere Jahre eher so über Bonobo und
3: das
6: Vorteil.
3: Das ist ja eigentlich
6: so
3: auch schön, weil diese Begegnungen sind ja auch immer ganz cool, wenn man eine Band gründet und eben mit Musiker und Musikerinnen so auch einen Weg findet und ein gemeinsames Ziel. Aber zu sagen, hey, ich kann auch mit mir selbst arbeiten und es gibt ja viele, die dann einen mal mit einem Synthi anfangen und sich irgendwie da durchwursteln. Und das ist eigentlich cool, dass man dann von der wirklich härteren Seite auch zu sowas kommt. Wir sind ja alle so geprägt, ja, mit unserer Musik. Und du, Tobias, was hast du so gehört in jungen Jahren?
5: Also ich habe, also mein erstes, das erste Lied, was mir meine Schwester auf Bluetooth gesendet hat im Schlafzimmer.
3: Da gab es schon Bluetooth.
5: Ja, ich habe das erste Lied, was ich mir über Bluetooth übertragen habe, war Coldplay, Viva La Vida. Ist das von Coldplay? Ja. Und das war das erste Mal, wo ich das auf meinem Handy gehabt habe, die Wochen danach bin ich einfach den ganzen Tag im Wald und im Garten herumgegangen und nur dieses Lied gehört. Ja. Das war das erste Mal, dass ich so ein MP3 Player gehabt habe und die ganze Zeit mein Handy braucht, um Musik zu hören, weil sie halt einfach, weil es mir angesprochen
3: hat. Und dass man so bewusst hört.
5: Genau, ja. Also es hat mir wirklich die Momente gegeben, wo ich mich nachher hinsetze und dann bin ich jetzt gepaust, nur weil ich diesen Song jetzt gerade höre.
3: Wie alt warst du?
5: Da war ich, 9? 8, 9, jetzt bin ich 27, weil, ja, das ist schon 20 Jahre her. Oh je.
3: Weil mich erinnert das jetzt an, du sagst, der erste MP3-Player, ich habe meinen ersten Walkman bekommen, da war ich vielleicht, 13, von meiner Oma. Hellblau-gelb, werde ich nie vergessen. Und dann hat mir meine Mama verboten, diesen Walkman gleich nach Ende Mai in den Sommerurlaub mitzunehmen, weil sonst meine kleine Schwester und die Familie, und dann renne ich die ganze Zeit nur mit diesem Walkman und den Kopfhörern rum. Ich habe es ihr verziehen und vielleicht war es auch gar nicht so schlecht, aber das sind diese Momente, ja, wo man Musik halt so total bewusst das erste Mal erlebt. Und dann hast du auch angefangen, selbst.
5: Ich bin dann mit dem Rapper Kid Cudi sehr in Verbindung gekommen und da hat es einen Song mit David Guetta zusammen, Memories, kennen wir alle. Den habe ich auch auf und ab gehört. Den könnte man vielleicht sogar später auch noch hören, wenn wir wollen. Schauen wir mal, was passiert. Und das war so das erste Mal, so dass ich so in diese Dance-Musik gekommen bin, sodass es mir ein bisschen mehr getrieben hat, so zu tanzen, so in die Richtung. Ne? Und ich bin dann relativ schnell aber auf Drum and Bass gekommen. So. Also ich bin eigentlich aus der Drum and Bass Szene, also ich habe sicher die ersten 6 Jahre meines Lebens Party mit Drum and Bass gemacht. Es hat früher noch Strictly Beats in Graz gegeben. Das war eine super erste Drum and Bass. Shouts out Strictly Beats, muss ich wirklich sagen. Beste Partys in Graz in der Postgarage. Damals halt noch. Und so haben wir dann angefangen, Party zu machen. So. Also ich war ganz lange Drum and Bass drin und dann hat sich's ganz ehrlich auch mit einem, ich habe mit Marco ein Set von einem DJ angehört. Und der hat bei seinem Opening Wahlgesang auf einer Vinylplatte mit eingespielt und dann sind wir so in ganz andere Sachen gekommen, wo ich mir gedacht habe, okay, passt, Musik geht ja noch viel weiter raus als jetzt nur diese 174 BPM, die ich da beim Drum & Bass für mich gehabt habe. So.
3: Ans Fernen, an die man eigentlich nicht gedacht hat, oder?
5: Genau,
3: wo man
5: ja.
3: Sagt, man will sich irgendwie ausprobieren und experimentieren und ausweiten. Es waren jetzt so 2 Stichworte. Erstens mal hast du von deiner Schwester geredet und von der Musik und da wollte ich dich erinnern, du wolltest ja noch deine Mama grüßen.
5: Ah, oh, hey Mama, ich bin im Radio.
3: Beim ganz wichtigsten
5: Urlaub
3: vor der Sendung. Also. Und das Zweite ist, jetzt haben wir über diese Musik, die ihr in jungen Jahren gehört habt, geredet. Und ich würde sagen, wir spielen jetzt gleich mal einen Song, damit sich die Zuhörerinnen da draußen auch was vorstellen können, worüber wir da gerade reden. Und du bist jetzt ins Studio gekommen, du hast mir zwar schon so 1,5 Stunden Playlist geschickt, aber du bist rein ins Studio, ich habe schon Ohrwurm den ganzen Tag heute und vielleicht sollten wir einfach mit dem beginnen.
5: Das ist gut, Karl. Dann nur ganz kurz, das, ich glaube, Over Mono Is You heißt der Track und den, also auf die Künstler bin ich über den Marco gekommen, den hat er da durch das Internet gefunden und irgendwann und seitdem sind wir ein bisschen hängen geblieben bei der Musik und ist eigentlich, glaube ich, von uns beiden der Geschmack und der Richtung, wo es geht, was uns ziemlich erfüllt.
3: Besser und was vielleicht von euch da draußen bei der nächsten Lenzstrom-Veranstaltungen erwartet. Ihr hört ganz bei Trost auf Radio Helsinki und Tobias und Marco vom Lenzstrom sind heute live zu Gast im Studio. Und während wir das jetzt hören, können wir schnell einmal die Wahlergebnisse googeln. Vielleicht finden wir schon die erste Hochrechnung, dann können wir noch jubeln.

0: Das war sehr gemütlich, finde ich, so ein richtiger Summer-Sound zum Reinstarten in die Sendung. Und ich sag's euch, jetzt eine Viertelstunde haben wir schon. Oha, und sollen wir jetzt das erste Medium sein, das irgendwas verrät? Nein, wir sagen nur, wir freuen uns. Wir haben uns jetzt gerade gefreut im Studio und schon so ein bisschen Partystimmung.
1: Wir haben ein bisschen gegoogelt und haben uns gefreut.
0: Apropos Party, steigen wir jetzt vielleicht einfach einen Landstrom, weil das ist wirklich eine Mega-Party. Ich meine, wenn man am Landplatz wohnt, so wie ich, weiß man, was da auch los ist. Und ja, vielleicht wollt ihr ein bisschen was dann wirklich über die Landstrom-Partys am Landplatz erzählen, die es jetzt ja schon heuer auch wieder gegeben hat und noch geben wird. Mhm. Und öfter, das müsst ihr dann noch alles gut durchsagen und promoten und auch, wo man all das erfahren kann, wo man euch folgen kann, wo man Infos findet. Ja, ein bisschen Landstrom-Infos.
1: Ein bisschen Werbung machen.
0: Genau.
1: ja, also grundsätzlich ist ja, also der Landstrom geht grundsätzlich von zwei Bars am Landplatz aus, ne? Vom Starks und vom Haus am Landplatz. Ne? Das ist ja auf der anderen Seite, der größeren Seite, die da Richtung Feuerwehr rausgeht. So. Und wie du vorher schon gesagt hast, es gibt ja die Latin Night, die gibt es ja schon seit Ewigkeiten. Und da kommen ja Menschen aus ganz Graz Umgebung in die Stadt rein, nur um am Landplatz nachher zu tanzen.
0: Zu tanzen. Und
1: eigentlich.
0: Ja, genau.
1: Musik
0: ja.
1: zu hören, zu tanzen, vielleicht ein, zwei Bier zu trinken, ne? Wie wir es halt alle tun. Ne? Und wir haben, wie ich das dem Bernd damals gefragt habe, haben wir eigentlich nur den Gedanken gehabt, so, wir könnten ja DJs so an den Landplatz bringen, so ein bisschen das Moderne gestalten, so in Richtung, weil die Szene in Graz hat sich ja schon sehr verändert die letzten 10 Jahre. Es hat schon immer elektronische Musik und Partys und etc. schon gegeben, aber so Freiluftsachen und so weiter, weil wir haben ja damals bei Luftwatschen unsere vierte Party oder so, war nachher beim Café Rosenhain oben und da haben wir das erste Mal gesehen, so mit so Sunset-Vibes und da machst du Musik und alles irgendwie happy, einfach nur was Schönes und so.
0: Und die Sunset-Vibes hat man beim Hauser und Starksplatz auch, muss ich echt sagen. Das
1: genau,
0: ist auch
1: ja.
0: so nächste Platz in Graz, was vielleicht heute jetzt nicht die größte Werbung ist, aber prinzipiell ist das am Ende des Tages noch beim Hauser in der Sonne zu sitzen.
1: Auf alle Fälle, ja. Also wir haben jetzt circa 9 Veranstaltungen im Jahr geplant. Das soll auch so weitergehen grundsätzlich. Die nächste ist jetzt am 18. Juli.
0: Ja,
1: muss ich nochmal kurz auf den... Wir haben auf Instagram, für die ganzen Nerds, die da jetzt sind, auf Instagram gibt es eine Seite, die heißt Landstrom Graz. Die könnt ihr alle folgen und da stehen immer alle News dabei. Es gibt auch den Haus und den Landplatz und

0: im, August ein Festival, das Tomorrowland, so nennt sich es. Ne? Und da haben wir 2 Tage geplant. Da haben wir am 28. machen wir einen Landstrom, wieder von 15 Uhr bis 22 Uhr DJs, vielleicht mit Live-Musik, am Skate-Contest, weil wir Community zusammenbringen wollen, etc. etc. Und dann gibt es noch Afterparty im PPC. Und am nächsten Tag, am 29. August zum Beispiel, machen wir die erste Drum-Bass-Party bei uns am Landplatz. Und da ist zum Beispiel, das wird nachher gehostet von 2 Labels aus Graz, die schon seit über 10 Jahren eigentlich existent sind. Das ist einmal das Ehrliche Bum Bum und Massive Playgrounds. Und die Jungs kenne ich ja schon seit langem eigentlich. Shoutout an der Stelle. Sehr viel, sehr Romy. Danke, dass unser Party hostet. Wir freuen uns schon.
1: Das klingt auch sehr fein. Ich bin gerade drauf gekommen, ich bin da in Italien, aber ja, man kann nicht immer überall, gell? Mit, ich sage immer, mit 2 Hintern auf 2 Kirtag, 3 Kirtag tanzen, mit 1 Hintern auf 3 Kirtag tanzen geht nicht. So heißt das, glaube ich. Aber da, das wird sicher cool, so Ende August noch am Landplatz. Und ich habe da noch gesehen, aber ich weiß nicht, ob das jetzt vielleicht gar nicht mehr stimmt, am 15. August.
2: Das hätte stattfinden sollen, aber der 15. ist ein Feiertag.
1: Genau, und das wurde dann.
0: Da ist bürokratisch was schiefgegangen, leider. Genau,
1: und deshalb haben wir am 19. September.
0: Ist The Last Dance. Das ist The Last Dance, den es auf der EDM-Schiene, sag ich mal, gibt, wo wir noch so EDM-Party machen. Es gibt dann vielleicht im Oktober noch eine kleine Überraschung, auf die wir uns alle freuen können. Und ich sage einfach mal drauf, im besten Fall stehen einfach sehr viele Bierbänke und Maßkrüge am Platz und dann schauen wir, was passiert.
1: Immer lang. Ich habe jetzt noch eine Frage, weil du das auch erwähnt hast. Mit, ihr freut euch natürlich auch, wenn DJs auftreten wollen und ihr mit den Musikern und Musikerinnen aus Graz zusammenarbeitet. Ihr seid ein junges Team und wie wichtig ist euch, dass ihr auch weibliche DJs auf die Bühne bringt. Weil das wird ja zum Glück immer mehr, dass man das noch sagen muss, ist eigentlich eher aufreibend. Aber ich hatte eben vor 2 Wochen Monique Fessel, DJ aus Graz, zu Gast im Studio. Und ja, in den 90ern und war das wirklich selten und ein harter Job auch für die Mädels, sich da durchzukämpfen und durchzuboxen. Mittlerweile habe ich selbst schon bei Landstrom gesehen, ist es gemischt. Habt ihr da auch so ein bisschen, schaut ihr drauf, ist euch das wichtig?
2: Es ist uns vor allem.
1: Wenn es jetzt nachsagt.
2: Vor allem ist uns wichtig, dass die Menschen da, also alle möglichen Menschen da eine Chance kriegen, weil es ist nicht die, oft auch nicht die größte Bühne, aber man kann sie halt probieren und es ist schwierig, auch für Frauen und auch für angehende DJs oder so. Alle möglichen Menschen, es ist schwierig, einfach zu einem Platz zu kommen, dass der nicht mehr daheim oder vor deiner Wand. Mhm. Test und das im Internet veröffentlicht,
1: soll
2: einfach einmal einen Live-Auftritt bekommen. Also ich finde das schon, das ist halt
0: das unsere Sache.
2: Es soll ja community-mäßig sein und von der Offenheit, von der lebt es ja
1: eben. Und diese Vielfalt, genau, die man da auch reinsteckt. Und was ja schon auch erstaunlich ist, wenn man jetzt auch von diesem öffentlichen Platz redet, wo nicht nur die Musiker und Musikerinnen auch rausgehen, aber es hat sich ja sehr schnell, es gibt es jetzt seit letztem Jahr, also es ist noch relativ jung, Publikum habt ihr ja wahrscheinlich mehr als jemals erwartet. Oder? Wie hat es begonnen?
2: Das letzte Mal war es sehr explosiv. Das Jahr waren die Veranstaltungen sehr gut geplant und es ist mit den Styrian Sounds und mit dem Landwirbel die ersten 2 Veranstaltungen zusammengefallen und wir haben uns zum Glück auch bewiesen, dass wir das können und die Leute Spaß dran haben.
1: Und das ist schon das Schöne, auch nicht nur im Landviertel, das gibt es bestimmt in vielen anderen auch und in vielen anderen Städten, aber dieses Zusammenspiel. Und dass man sich in den Veranstaltungen die Hand reicht und gemeinsam da durchgeht und sich Dinge ermöglicht, statt zu sagen, wir machen jetzt da unser Ding. Und
2: genau.
1: Das ist echt cool. Also das merke ich im Land ganz stark.
2: Seit dem Jahr haben wir mit dem PPC auch zusammengearbeitet, dass wir dort die Aftershow-Partys veranstalten können. Und es ist vor allem cool, weil wir spielen dann, es wird ein bisschen ein anderer Sound und Vibe gespielt. Es ist dann doch eher Club und ein bisschen
1: halt
2: drückender und draußen ist es dann einfach ein breiteres Spektrum an Musik und.
0: Also das erste Mal, wo Marco und ich am Landstrom am Platz gespielt haben, war es wirklich, glaube ich, bei beiden von uns sind mindestens 3 Kinder wegen am Platz gestanden und die Kinder haben mit Schutzkopfhörer vor uns getanzt. Wir haben vor 5 Jahren zum Musikmachen angefangen und dann stehst du da und denkst, okay, jetzt spielst du für Kinder und dann, es verändert sich ja voll. Also wirklich, das Publikum verändert sich von jedem Mal, von jedem Landstrom zum nächsten wieder.
1: Ja, und natürlich ist es auch bei einer Open-Air-Veranstaltung anders als in einem Club zu späterer Stunde.
2: Genau, ja.
1: Jetzt muss ich zu dem 22 Uhr was sagen, weil das war gestern wirklich sehr, sehr lustig. Mhm. Also um 22 Uhr ist ja in Graz immer die Live-Musik zu Ende, sei es die Salsa Night, sei es Landstrom, sei es die CSD gestern. Und ich war gestern in der Obersteiermark in Aflenz, nicht weit von meinem geliebten Törl, wo wir immer unser Sommerfestival machen. Und tatsächlich gibt es da diese Regeln nicht, habe ich gestern bemerkt, weil da war ein riesen Fest, so Vereine, der Musikverein unter anderem.

0: 120 Jahre gefeiert, so vereint feiern. Und da war eine Band und die waren recht cool. Das war so eine junge Band, die haben mit Saxophon und Drama und Sänger und dem wirklich breit bunt durch die Menge gespielt. Auch echt coole Sachen. Die haben bis Mitternacht gespielt. Und das Lustige war, wir waren dann schon längst daheim mit meiner Mama und wir wohnen jetzt nicht so nah vom Park, aber halt die Gerade runter. Mhm. Und es war urlaut und wir sind so im Bett gegangen, haben gelacht und gesagt, wow, wir haben die volle Mucke da. Und, das, und dann habe ich gesagt, das wäre in Graz unmöglich. Du kannst dich bis Mitternacht draußen volle, kann ja die Band. Und dann, das war für mich so erstaunlich, weil ich weiß, dass das immer wieder schwierig ist für Veranstalterinnen in Graz und für Lokale auch. Ja? Das ist, ich aber wohne ja auch am Landplatz, ich weiß, dass das wirklich schwierig sein kann. Wie geht es ihr damit um? Wie müsst ihr das auch mit der Behörde und so? Wie tut es ihr da? Wie funktioniert das?
1: Also es ist,
0: für so
1: es,
0: Junge vielleicht, gibt, die auch sagen, wir wollen was machen, aber wir trauen uns gar nicht drüber.
1: Also du brauchst grundsätzlich, wir müssen uns natürlich an die Messungen halten. Wir dürfen über eine gewisse Dezibel unsere Natur kommen.
2: Da muss man auch dazu sagen, wir haben das Glück gehabt, dass es mittlerweile eine größere Veranstaltung ist.
1: Ja,
2: mit dem fallen aber leider bürokratische Sachen zusammen.
1: Also, natürlich, ja. Wir sind echt ein schlechter Vergleich für Veranstalter, weil bei uns zum Beispiel der Lendplatz ist jetzt unser Veranstaltungszentrum dort, aber wenn ein Skater jetzt drüben bei der Statue sitzt, ganz am Ende bei der Bar Richtung Volksgarten rüber, zählt er schon als Gast vom Lendstrom theoretisch. Ne? Mhm. Das heißt, wir haben ein bisschen breiter Gespräch. Wir müssen ein bisschen weiter schauen, so, was so passiert. Aber im Grunde müssen wir Punkt 10 Uhr Musik aus. That's it. Und daran halten wir uns auch. Sind es in die Regeln, was soll man machen?
0: Das ist eh super mit der Kooperation im
1: Club. Genau, dann können wir jetzt mittlerweile, dem Jahr gehen wir schon ins BBC rüber und haben eine Auswahlmöglichkeit. Viele Leute, die jetzt nicht, es gibt ja gerade schon 1000 Sachen, wo man hingehen kann dann auch. Ne, so, aber grundsätzlich ist es wichtig, dass man einfach für Sicherheit garantiert
0: und dort die gut Auflagen einhalten. Und die Party reinstartet. Und wann beginnt es ihr? Weil beginnt es ja relativ früh.
1: Grundsätzlich um 15 Uhr.
0: Ja,
1: so, also das Warm-up ist immer 15 Uhr.
2: Später.
1: Jetzt momentan, wenn es so 35 Grad am Lendplatz zum Hausarzt, die OGs wissen es, wie es ist.
0: Aber das ist ja auch schön, dass Veranstaltungen und vor allem mit dieser Musik und so clubmäßig früher beginnen. Weil oft hatten wir immer dieses, ja, fortgehen brauchen wir vor Mitternacht, eins in der Früh nicht. Weil
1: genau,
0: da ist im Club noch, geht es ja erst los. Und das ist eigentlich super, dass man da auch mal Open Air schon am Nachmittag sich rein.
1: Und das ist aber echt magisch. Dann sitzen die Leute so im Garten zuerst, dann fühlt es sich so ein bisschen mit Stehplätzen und dann kommen eben diese Kinder wegen und diese Kinder alle und die sind auch in der Runde dabei so am Anfang. Nein, und dann super. Wandelt es sich so zum Abend hin nachher zu so einer Mini-Disco so ganz leicht hin und das hat echt einfach wirklich gute Vibes.
2: Man muss auch sagen, die Kinder und die Familien sind unsere wichtigsten die wichtigsten Leute, weil die schaffen es jedes Mal, dass die Menschen aufstehen zum Tanzen.
1: Ja, genau, weil auch ältere Leute sehen dann, dass sie sich bewegen und dann so, hey, die tanzen irgendwie alle herum, wir können einfach
0: und
1: das mitmachen.
0: Das braucht immer, wenn der vorgeht und mal beginnt.
2: Genau.
0: Und wenn es die Kinder sind, dann geht das schon das Ganze. Ich sage euch was, jetzt haben wir dann schon bald eine halbe Stunde rum. Ich würde sagen, wir hören mal noch irgendwas rein. Ich hätte da noch deine ganzen Sachen, Tobias, und
1: nehmen wir Bruno Bofen Marco, bitte.
0: Die Koma-Liste ist das, gell?
2: Genau.
1: Oder was auch immer drin hat.
0: Jetzt werden sich ja die Zuhörerinnen da draußen sofort fragen, Koma, was ist Koma?
2: Koma ist mein DJ- und Artist-Name und es ist dadurch, dass ich da nicht ganz gewusst habe, worauf ich hinaus will, habe ich einfach ein Anagramm zu meinem Namen genommen und statt Marco Koma stehen.
1: Smart.
0: Stimmt, und jetzt, warte, jetzt, genau da muss ich rein.
2: Und unter dann, dem Namen veröffentlicht.
0: Aber, ja, warum habe ich dann da keine Liste? Schau mal, ich bin jetzt in deinem Profil. Das ist immer das, was ich am Live auch gern mag, dass manchmal gibt es so herausfordernde Momente, wo man sich fragt, schau, schon.
1: Die Technik.
0: Die Technik war noch nie, c'est pas mon fort. Das wissen so ziemlich alle, die mich kennen. Ja, und da, was soll man da jetzt nehmen?
2: Wir können ein Lied von mir anhören und zwar Feel You.
0: Feel You.
2: Das habe ich das Gitarren-Solo und Feel in dem Lied habe ich mit einem Freund gemeinsam gemacht, der eigentlich Metal-Musik macht. Und
0: ja, perfekt. Das finde ich auch spannend, dann, wenn das zusammenfügt und was daraus entsteht, das hört ihr jetzt gleich in ganz bei Trost. Aber mit, echt, das habe ich noch mal nie und jetzt muss ich so.
2: Das kann man leicht an der.
0: Aber es ist nicht. vorher habe ich jetzt gerade noch groß geredet, gell, was habe ich gesagt, das ist halt so im Live, dass dann irgendwelche Hopperlas passieren. Und tatsächlich, weil ich heute die Klinke 2 verwenden muss statt die Klinke 1, habe ich mich jetzt vertan und wir hören jetzt sofort den Song von Anfang an. Feel You.

0: Ja, perfekt. Dankeschön. Das war jetzt wie es von dir, Groma oder Marco. Und das haben wir gerade kurz gequatscht und ich traue mir das, glaube ich, gar nicht sagen. Ich frage mich, ob das jetzt nicht alle schon mitgehört haben, weil wir unsere Mikros ja zwischendurch wieder oben gehabt haben. Aber wir tun jetzt einfach so, als wäre es nicht gewesen. Ich glaube, wir haben über niemanden gestänkert, aber wir haben nichts.
1: Nein, wir haben über Mandalas und diese Bügelperlmanschetten geredet, die man so bügeln kann.
0: Also vielleicht findet es ihr da draußen ja auch lustig. Man kann ja auch, während man Musik hört, noch sich unterhalten nebenbei und andere Dinge tun. Ja, also es ist mir echt schon lange nicht mehr passiert, aber... Trotzdem, Tobias, würde ich dich bitten, dass noch ein bisschen jetzt erzählst, wie sich das bei euch so aufverteilt mit dem Musikmachen und dem kreativen...
1: Was wir eigentlich machen.
0: Genau.
1: Also ich habe vorher schon gesagt, dass wir vor groben 5 Jahren irgendwann mal angefangen haben, Musik zu machen. So. Ich mache auch Musik, ich lege eher auf und bin jetzt auch nicht so öffentlich, veröffentliche auch nicht so sehr viel und habe da jetzt auch nicht meinen Lebensmittelpunkt darin beim Auflegen und beim Produzieren und so, aber weil ich den Weg mit Marco schon recht lang gehe, weil wir jetzt gerade über Chroma geredet haben und das Lied, was wir gerade gehört haben, was ich auch schon auf und ab gehört habe ohne Ende, ist der Marco eigentlich derjenige von uns, der wirklich Musik macht, der Musikverständnis hat, der Musik produziert und sich damit wirklich auseinandersetzt, so wie ich die meiste Zeit meines Lebens am Haus am Landplatz verbringe, das die meisten auch wissen.
0: Ich wollte mich vorher nicht sagen, Gott, dass dein Lebensmittelpunkt eher der Haus ist.
1: Ja, ich rede halt gern mit Leuten. Ne? So, das ist so meine Passion und habe auch noch ganz viele andere, aber wenn es wirklich um Musik geht, so, dann ist es wirklich bei Marco daheim. Also er hat auch, so wie ganz viele andere Producer, die das jetzt sicher nachvollziehen können, ganz viele Dateien da haben, die noch nicht veröffentlicht sind und die sich so cool anhören und deshalb, also ich habe da noch gar nicht so viel Ahnung davon eigentlich, ich bin mehr so im Quatschen, im Kasperl sein und im Veranstalten daheim und versuche ein bisschen irgendwas Lustiges aus meinem Tag zu machen, während dem der Marco dann gerne mal.
0: Und du tanzt doch gern, habe ich vorher rausgehört, weil es gibt ja so zwei Kategorien von DJs, ja, es gibt ja die auch selber gern tanzen und dann in den Club gehen und auch richtig abtanzen, aber es gibt ja auch die nie tanzen.
2: Ich tanze. Der Tobi ist der am Tisch steht, ich bin der die Lieder dann auflegt.
1: Genau, ja. Am Anfang bei unseren ersten Partys habe ich noch zu Marco gesagt, wir brauchen ein Mikrofon, damit ich die Leute so anstimmen kann und immer so coole Schmähs machen kann.
0: Also du bist eigentlich aber so ein Animator.
1: Genau, ja, ja.
2: So und ich habe das Verbot gegeben.
1: Genau, mittlerweile gibt es Mikrofonverbot.
0: Also Volksfesten, wo du nicht meinst.
1: Nein, nein, wir haben uns klar auf eine Linie geeinigt.
2: Man braucht keine 1. Mai-Witze bringen.
1: Also ich werde einmal auch meine Shows irgendwo auf einer Bühne haben und Schmähs führen, das wird einmal kommen, aber das dauert noch ein bisschen. Da kümmern wir uns um die Musik.
0: Und wie habt ihr euch gefunden? Habt ihr euch über die Musik und diese Idee gefunden das oder kennt ihr euch schon ewig lang und habt es dann gemeinsam beschlossen?
2: Durch gemeinsame Freunde und der Tobi war dann bei einer Party und hat dort Drum and Bass aufgelegt. Ich habe mich neben ihm hingestellt, weil ich das immer faszinierend gefunden habe. Und habe ihm gesagt, ich würde eigentlich auch gern Musik auflegen und habe dann nach ihm erst angefangen, Musik aufzulegen. Also DJ-mäßig Musik aufzulegen.
0: Ja, sehr cool, oder? Was
2: davor
0: sich dann ergeben
2: Gitarre
0: kann.
2: Gespielt und eben eher produziert. In der Heavy. Genau.
1: Also wirklich, ich war da damals, ich bin heute noch absoluter Noob in dem Game. Und das war ja letztes, zu dem Zeitpunkt auch noch. Und das war wirklich so, ich habe mir da so einen random Controller gekauft und dann war das so eine Geburtstagsparty von einem Homie von mir, wie wir da gerade nach Graz gezogen sind, so 2020, wo das alles so hochgekommen ist. Und dann hat mich der halt gefragt, ob ich da auflegen kann, bla bla. Und auf einmal war der Marco random auf der Party. Und wir haben uns eben durch Freunde so gut erst kennengelernt, so ganz grob. Ich habe noch richtig Respekt vor ihm gehabt, weil er 2 Meter größer ist als ich und so. Und dann steht er wirklich, ich merke mir das bis heute noch, ist er da, glaube ich, eine Stunde lang neben mir gestanden und hat mir da so zugeschaut, wie ich da halt irgendwas herumdrucke und halt irgendwie Musik mache. So. Und irgendwann, nach dieser Stunde, sagt er so, ich glaube, ich werde mir sowas jetzt auch mal zulegen. Und jetzt, 5 Jahre später, ja, ich weiß nicht, du hast die EP eh schon vor Jahren nochmal
0: erzählst du, ich wollte gerade sagen, dass er die Musik macht, ja. Und dass es auch noch viel Unveröffentlichtes gibt, was nur darauf wartet, vielleicht auch beim Landstrom.
2: Ja, also das teste ich schon. Landstrom, deswegen bin ich ja sehr froh über solche Möglichkeiten zum Auflegen. Ich teste halt logischerweise meine Lieder vor Menschen aus.
0: Musik ist immer ein Experiment oder wie jede Kunstform. Das ist ja das Schöne dran.
2: Und es ist leichter zum Sehen, wenn eine andere Reaktion als meine oder die von Freunden. Es ist cool, wenn man es von wem sieht, der gar keine Verbindung mit mir hat. Und
0: ja.
2: Wenn es die Person dann zum Tanzen bringt, dann ist das ein gutes Zeichen normalerweise.
1: Oh, ein schöner Moment, ne?
0: Ja, und die Eigenwahrnehmung ist ja oft sehr verzerrt in all diesen Dingen. Also das ist schön, wenn das dann auf Publikum trifft. Und da die Musik auf Publikum treffen soll, ich würde jetzt fast noch einen Song spielen, weil die Zeit so schnell vergeht und vielleicht schaffe ich es diesmal, dass jetzt ihr da draußen einfach nur gute Mucke hört und nicht was wir da so quatschen und von uns geben. Und dann freut sie euch vielleicht auch, wenn wir danach weiterreden, wenn die Musik verstummt. Ja, da ist jetzt deine ewig lange
1: Playlist. Soll ich eine ewig lange aus meiner ewig langen rauspicken? Genau. Was nehmen wir? Was machen wir? Party oder melancholisch?
0: Ich glaube, wenn wir die Hochrechnungen uns vorher angeschaut haben, können wir Party machen.
1: Könnten wir ein bisschen Party auch
0: machen. Aber schauen wir lieber noch mal kurz, weil sonst machen wir ganz melancholisch. Sonst brechen wir die Sendung ab.
1: Also wir könnten was Melancholisches hören. Es gibt ein Lied zu dem Reh, ich meine, das habe ich wieder mitgenommen, weil es eines meiner emotionalsten Lieder ist. Das ist von Fred again, das heißt I Saw You, das ist ein absoluter Banger.
0: Aber das Saw You.
1: Ist ein bisschen, greift schon ein bisschen die Gefühle an. Ja? Also wir können uns schon hören, aber ich hätte noch, wir können ein bisschen mehr Party machen. Machen wir Party, oder?
0: Also, wir können das ja zum Ausklang der Sendung
1: spielen. Ja, machen wir das zum Ausklang. Was ich da jetzt noch bringen könnte, ich meine, ist jetzt ein bisschen, also es ist schon sehr gewagt, aber wir könnten Fistel von Skrillex hören. Weil Skrillex kennst du Skrillex?
0: Das sagt sogar mir was.
1: Schon,
0: also
1: oder?
0: Kennen wäre jetzt übertrieben, aber sagt auch mir was.
1: Also Skrillex, mit dem sind wir groß geworden, den DJ, den kennen da sicher noch tausend andere Menschen und das ist einer der wenigen, der immer noch Alben produziert, die, wo wir uns Freitag am Abend treffen, ein Bier trinken und uns das anhören, weil das ist einfach crazy. Da hätte ich einen mitgenommen, den kennt man uns anhören.
0: Das ja, das cool. Heißt, ihr da draußen kennt Skrillex bestimmt auch und das hören wir uns jetzt einfach an. Hier in ganz bei Trost, zu Gast heute Lenzstrom und du kannst das gleich reinhauen.
1: Okay, danke. Okay.

0: Jawohl, und schon starten wir in die letzte Viertelstunde der Radiosendung. Nochmal danke, dass ihr gekommen seid und danke, dass ihr den Ländplatz so belebt.
1: Yay.
2: Mit der ganzen Community.
0: Mit der Geige. Ja, ohne Gäste, ohne Publikum kein.
2: Na, und da an der Stelle muss man auch gleich sagen, so wirklich Ländplatz-Community, wirklich, ob Skater, Mann, Frau, whatever, also Ländplatz-Community, Shoutout an alle von euch. Danke.
0: Hat schon wirklich was,
2: ja,
0: gell?
2: Ihr macht es aus, ihr macht es aus, muss man wirklich sagen. Es ist sehr harmonisch. Wir lieben euch.
3: Wieder beim Auf- und Abbau wird gerne, auch von unseren Besuchern wird uns gerne geholfen, dass wir den Cube wieder abbauen können.
2: Die Besucher kommen schon freiwillig her und wollen uns helfen, so die Holzhütte abzubauen.
0: Ja, aber schau, wie schön ist denn das?
1: Ja, das ist so,
0: dass man sich einfach gegenseitig so wertschätzt.
2: Unglaublich.
0: Ja, du wolltest noch ein bisschen was über eure DJ-Crew und über eure Zukunftspläne erzählen.
2: Da können wir jetzt eigentlich gleich einnehmen, weil du gerade vorher gesagt hast, ob auch Frauen bei uns spielen dürfen und so weiter. Da möchte ich
0: naja, dürfen habe ich jetzt nicht.
2: Entschuldigung. wir haben zum Beispiel immer, weiß nicht, die Ländplatz-OGs kennen ja sicher La Meschka, Tropicante, ne, die Mädels, die dort super Essen machen. Und die Clouch ist ja auch bekannte DJ aus Graz mittlerweile, würde ich auch schon sagen, sind wir immer sehr froh, die einen guten Sound bei uns spielt, auch im ganzen Ländplatz verteilt, beim Geringer drüben oder whatever, die ganzen Communities sind ja auch drinnen. Clouch war auch immer dabei, also Clouch G kennen ja einige, glaube ich. Und zu dem Thema nochmal, also wir haben noch viel Zeit vor uns, wir sind ja wirklich erst am Anfang von unserer Reise, letztes Jahr haben wir so die ersten Biertisch-Partys gemacht und heuer ist alles schon ein bisschen mehr geplanter und professioneller so in die Richtung mit ersten Hosting von einem anderen und so weiter. Ne? Und wir wollen da in Zukunft sicher noch mehr Sachen ausprobieren, weil so wie wir gerade vorgeredet haben mit Marco, so dass man mal seine eigenen Lieder spielen kann und dass man vielleicht einmal einen Sound ausprobiert, der vielleicht, wenn man dann in seinem eigenen Studio daheim sitzt, so, boah, das könnte nicht gut ankommen. Doch, man kann sich schon trauen, ne? Weil da stehen 1000 Leute, das ist komplett egal. Ne? Man kann schon mal ein bisschen was ausprobieren. Und wir sind schon sehr offen, um da viel zu machen. Ob das jetzt Frauen-DJs sind oder Live-Bands, die wir da machen wollen. Und mir ist das ganz gleich, oder uns ist das ganz gleich. Wir lieben alles und jenen. Hauptsache, es ist für die Leute und für die Community. Wir sind jetzt nicht so Fans von Selbstinszenierung und dass ja, da jeder irgendwo sein Spiel haben
0: Spaß
2: kann.
0: Machen. Richtung. Man soll sich auch vielleicht nicht die ganze
2: Im
0: Zeit
2: Grunde
0: zu ernst nehmen.
2: Es betreiben wir da zwei Bars, wir haben eine Veranstaltung und es geht um den Ländplatz und um das Community-Denken.
0: Und es geht ums Publikum und um die Künstlerinnen und das sind wirklich all together. Und ja, da können auch, glaube ich, wenn da jetzt ein paar Leute zuhören, die eben sagen, boah, ich würde voll gerne mal auflegen oder ich habe mich noch nie getraut oder coole neue Veranstaltungen oder auch andere, die einfach sagen, hey, jetzt weiß ich, was ich am das nächste Mal ist der
2: 18.07.
0: Das ist gleich.
2: Gleich mal, ja.
0: Fast zwei, drei Wochen.
2: Ja, da habe ich alles schon ausgebucht, leider.
0: Nein, aber das Publikum, aber, die sagen, hey, so da gehen wir jetzt, wir gehen am Mittwoch zur Salsa Night und dann gehen wir am Samstag zu Leinstrom. Und wir verbringen quasi so wie ich die ganze Woche am Leinplatz.
2: Best immer case. Was zu tun. Also im Grunde muss man schon noch sagen, wir sind trotzdem noch zwei Bars, die halt diese Veranstaltung halt einfach führen so in die Richtung. Aber so wie es halt mit dieser Latin Night zum Beispiel, also mit Ländwirbel, wir kennen alle den Ländwirbel, das ist ja die Wochen oder diese Tage, wo das ist ja wunderbar, ein Straßenfest wie dieses zu haben. Und heuer haben wir es zum ersten Mal gehabt, so dass es vom Rehüferplatz losgegangen ist und dann bis zu uns geendet
0: ja,
2: hat dann mit dem Ländstrom. Und das
0: ganze
2: war wirklich so eine
0: Straße ein.
2: Meile. Ne?
0: Das, und ich finde es immer so schön, weil das ist ja relativ ein, so jetzt also kilometermäßig ist das ja total klein. Vom Kunsthaus bis zum Ländplatz ist ja jetzt nicht die Megacity. Ja. Und trotzdem hat dieses kleine Festival so einen Ansturm und so ein schönes
3: Gefühl.
0: Aber
3: so, ich finde das immer faszinierend, was für eine große Vielfalt das ja, auf so kleinem Raum
0: ist.
3: Raum.
0: Das ist total faszinierend.
3: DJ zu Band, ja, zu Straßenkünstlern.
2: Ja, ja, plötzlich malt wieder irgendwer am Boden, dann hast du wieder einen Gitarrenspüler vor dir, ja, oder sowas. Ne? Dann
3: die Drummer, die durchgegangen sind, die waren auch super cool.
2: Vor allem sammeln sich halt alle irgendwie. Man merkt halt, dass es einfach ein Platz ist, wo sich so Künstler oder Künstlerinnen in Graz einfach gern.
0: Und das Schöne finde ich auch an diesen ganzen kleinen Festivals, sei das jetzt auch eine Veranstaltung wie Ländstrom oder die Salsa Night oder der Ländwirbel, oder ich denke auch an unseren Sommer auf Art zum Beispiel, dieses Kunstfestival in Dörl, da kommen dann auch voll immer wieder die gleichen Leute. Weil einfach dieses Gefühl gut ist, weil man sich wohlfühlt, weil man sich respektiert fühlt und gehört und weil irgendwie alle zusammenspielen. Und das ist total schön, dass man das so aufrechterhält. Und ja, das wird jetzt auch im Juli und im August und im Herbst noch so weitergehen. Aber wenn wir jetzt noch zwei Songs spielen wollen, dann würde ich sagen, ich hätte eine Idee. Wir spielen jetzt mal was. Dann, wenn ihr einverstanden seid, würde ich so einen Mini-Fragebogen mit euch machen. Das erkläre ich euch nachher. Und dann spielen wir ein letztes Lied zum Ausfaden.
3: Sehr gern.
2: Gut, Karl.
0: Also, da hätten wir jetzt gleich die Playlist noch einmal.
2: Ich habe jetzt melancholisch zum Ausklang, oder?
0: Ja, entweder jetzt oder als letztes. Oder nachher noch was von dir. Ihr könnt euch das jetzt
2: viel früh spielen? In der Musik. Oder willst du den letzten bringen?
3: Ich tue das letzte.
2: Machst du das letzte? Dann bringe ich jetzt CCFX, The One to Wait.
0: Ist das jetzt das Melancholische?
2: Das ist nicht ganz melancholisch, es ist ein bisschen aufbrechender. Es ist toll.
0: Sehr gut.
2: Freut euch, es ist wirklich toll. Das sind meine Lieblingslieder.
0: The Prayer, ist es das?
2: CCFX.
0: Ah, da ist es. The One to Wait. Entschuldigung. Ja, ich habe gedacht, du hast schon rein. Dann passt. Perfekt. Ihr hört immer noch ganz betrost, immer noch mit den Jungs von Lennstrom auf Radio Helsinki 92,6. Es ist immer noch Wahltag. Es wird ein sehr spannender Abend. Und jetzt gibt's The One to Wait.

0: Ja, und schon gehen wir in die letzten 5 Minuten. Und der Marc und der Tobias haben sich jetzt bereit erklärt, dass sie auch, die öfter ganz bei Trost hören kennen, schon diesen Fragebogen von Marcel Proust, dass sie ein paar Fragen beantworten. Schauen wir mal, wer schneller ist und wer sich wie fühlt. Und dann werden wir noch mit einem Chroma-Song von dir, Marco, die Sendung beenden. Ja, so schnell geht das. Habt ihr einen Lieblingsautor oder Autorin? Oder Lieblingsbuch von mir aus, geht da.
1: Lieblingsbuch Dienstags bei Mario, vom Mid-Album.
0: Na bitte.
2: Zitat Hermann Hesse.
0: Auch schön. Auch schon lang nicht mehr gelesen.
2: Solltest du nochmal.
0: Welchen Fehler entschuldigt sie am ehesten?
1: Zu spät kommen.
2: Dumme Lügen.
0: Dumme Lügen? Oh, spannend. Was ist außer Musik machen? Oder auflegen und Lernstrom organisieren, eine eurer Lieblingsbeschäftigungen?
1: Fotografie.
0: Na, schau.
2: Beim Haus ein Bier trinken.
0: Bier trinken oder Bier servieren?
2: Ah, genau, ja. Ich arbeite im Haus. Servieren.
0: Habt ihr einen Helden oder eine Heldin in der Wirklichkeit? Also ihr könnt es mir auch fiktiv nennen, zum Beispiel.
2: Koma.
0: Keine Ahnung.
1: Nicht wirklich, ne?
0: Das ist gut, da können wir noch dran arbeiten. 2 suche ich mir noch aus. Ja, am Ende stelle ich immer die gleiche. Was würdet ihr von euch selber sagen, was euer Hauptcharakterzug ist? Eine der Eigenschaften, die euch wirklich ausmacht.
1: Ehrlichkeit.
0: Bier servieren ist keine
2: Zuverlässigkeit.
0: Zuverlässigkeit. Das ist schön. Ja. Stimmt, ihr wart auch heute wirklich pünktlich im Radio. Und zum Schluss eure gegenwärtige Geistesverfassung jetzt gerade.
2: Gut. Leicht müde.
1: Schließe mal an.
2: Meine Hände werden langsam schwitzig, ich glaube, wir müssen los.
0: Ja, dabei geht es da noch, aber wir gehen jetzt dann raus und uns ein kühles Getränk genehmigen. So, und jetzt haben wir nicht mehr viel Zeit, aber ich gehe da jetzt nochmal rein, Marco, in deine Liste und lass dich da was aussuchen. Und dann sage ich danke fürs Zuhören und das nächste Mal in 2 Wochen, ich glaube, da geht es um Patchwork-Familien, auch spannend. Ganz was anderes wieder, mehr in die Gesellschaft. Ich halte jetzt noch allen die Daumen, die gerade da draußen zittern, so wie ich und so wie wir vielleicht, wie werden heute diese Grazwahlen ausgehen. Wir sind aber sehr zuversichtlich und wir hören jetzt
1: Gold von Spandau Ballett.
0: Gold, geht schon los.

Und herzlich willkommen hier zur Girls Night In, der Sendung eurer Girls aus Graz. Aus dem Funkhaus in der Schönergasse begrüßt euch eure Lilli Vanilli. Und ja, ich sag's euch, ich bin ja immer noch ganz verträumt von unserem wunderschönen Sternfest 2026. Am 20. Juni haben wir im Schaumbad Graz unser multidisziplinäres und queer-feministisches Kulturfest veranstaltet. Und ja, es war so viel los und es war so viel schön. Und auch wenn uns der Sturm ganz kurz einen kleinen Strich durch die Rechnung gemacht hat, war es am Ende einfach ein richtig, richtig schönes Fest. Mit so vielen tollen Menschen, Begegnungen, Sounds, Stimmen, Momenten und ganz viel Zusammenhalt. Und ich freue mich sehr, dass wir hier auf unserem liebsten, freien Radio Helsinki jetzt nach und nach all das ausstrahlen dürfen, was wir beim Stern für euch aufgezeichnet haben. Radio Helsinki war ja auch heuer wieder als Festivalradio mit dabei und wir haben Stimmen eingefangen, geführt, Konzerte und DJ-Sets mitgeschnitten und besondere Momente gesammelt. Für alle, die nicht vor Ort sein konnten und für alle, die noch einmal in diesen Tag eintauchen möchten. Ja, und heute starten wir gleich mit einem DJ-Set von Lassie. Lassie stammt ursprünglich aus Bratislava und lebt heute in Wien. Ihre energiegeladenen Sets bewegen sich zwischen eleganten House-Beats, Progressive House, tiefen Grooves und dynamischen, temporeichen Rhythmen. Beim Sternfest 2026 hat sie uns am Nachmittag ab 14.30 Uhr warm gespielt. Und jetzt Augen zu oder los mit euch auf die Tanzfläche. Hier kommt Lassie, live aufgenommen beim Sternfest 2026 im Schaumbad Graz. Möge der queer-feministische Fiebertraum niemals enden.

Hallo an alle, hier ist Lassie und Sie hören jetzt meinen DJ-Set vom Sternfest. Also viel Spaß beim Zuhören.

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Ja, schönen Abend. Willkommen hier auf Radio Helsinki im Audiotop an diesem schönen, warmen Tag mit diesem schönen Wahlergebnis. Wir freuen uns, ich freue mich. Jetzt gibt es aber zunächst Musik zu hören. Musik ist heute ein interessantes Crossover-Projekt, muss man fast sagen. Laurie Anderson mit Sex Mob. Ein Album, das mir der geschätzte Thomas geliehen hat. Ich danke mich herzlich noch einmal. Das werden wir jetzt gemeinsam zur nächsten Stunde anhören. Ich wünsche gute Unterhaltung mit Laurie Anderson und Sex Mob.

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Laurie Anderson, Pionierin des New Wave vor fast 50 Jahren schon inzwischen, gemeinsam mit Sex Mob, ein wirklich interessantes Album. Wir haben eigentlich nur die Hälfte geschafft von diesem sehr schönen Doppel-CD, aber wir werden noch ein bisschen reinhören, bis Audiotop um 8 Uhr aus ist und dann sollte es mit Aaron Jazz weitergeben. Ich wünsche noch einen schönen Sonntagabend und wir hören uns demnächst wieder hier im Audiotop.

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0: Sehr verehrte Damen und Herren, liebe Zuhörerinnen von Radio Helsinki, liebe Stammhörerinnen der Sendung Avant Jazz, ich habe soeben ein Streitgespräch mit Rupert Kittinger dahingehend beendet, dass ich ihm sagen musste, die Nummer, die er für Sie vorgesehen hat, wird ausgespielt. Zuhören bitte.
1: Hi, I'm not home right now, but if you want to leave a message, just start talking at the sound of the tone.

Der Applaus gilt Laurie Anderson, einer ganz, ganz Großen, die Rupert Kittinger heute Ihnen präsentiert hat mit einem Album, das ich gar nicht gewusst habe, dass es existiert. Laurie Anderson mit Sex Mob. Das ist schon eine ganz große Sache. Kenny Wollison und Brigham Krause und Tommy Scheer und wo steht der Stephen Bernstein? Ja, jetzt habe ich ihn gesehen. Stephen Bernstein, ein oft gesehener Gast in Saalfelden. Und jetzt muss ich schauen, dass ich den Faden nicht zur Gänze verliere. Mein Name ist Roman Koller, die Sendung heißt Avant Jazz. Sie hat sich der Avantgarde des Jazz verschrieben und ihren Wegbereitern. Und ich habe Ihnen eigentlich viel zu sagen. Zum einen, das ansteht, ja, ich finde die Worte nicht. Es ist das Festival dieses Jahrtausends, bezogen auf die burgenländische Dimension, bezogen auf den Ort, in dem es stattfindet, nämlich die 46. Konfrontationen in der Jazzgalerie Nickelsdorf, ein Festival für freie und improvisierte Musik. Dieses Festival, dem verschreibt sich Radio Helsinki, dem verschreibt sich Avant Jazz, dem verschreibt sich der Moderator dieser Sendung ab den kommenden Sonntagen. Ein ganz großes Vorhaben. Radio Helsinki wird auch vor Ort vertreten sein, prominent vertreten sein mit Damen und Herren aus diesem Radio, davon ab nächsten Sonntag mehr. Und heute machen wir es so richtig traditionell an diesem, ja, auch nicht gerade traditionellen Sonntag, aber diese Sendung hat sich ja nicht der Politik und auch nicht dem Sport verschrieben, sondern der Avantgarde und ihren Wegbereitern. Und die warten bereits sehnlichst hier und jetzt spielen zu dürfen.

Einfach. So. Jetzt kann ich mich wieder mit Ihnen unterhalten. Das CD-Laufwerk wollte weiter spielen. Kein Wunder bei dieser Musik. Sowas habe ich bei Radio Helsinki noch nie erlebt. Das CD-Laufwerk bestimmt den Fortgang der Sendung und startet automatisch, während ich mit Ihnen noch ein bisschen plaudern wollte.

Ja, das machen wir jetzt. Was sagen Sie zu der Musik, die Sie soeben gehört haben? Ein Stammhörer schrieb mir: Good old 60s? Fragezeichen. Ich rate lieber nicht, schrieb der Hörer auch. Er muss auch nicht raten, aber er wird mir recht geben, so wie Sie, liebe Hörerinnen und liebe Hörer. Diese Musik ist einzigartig schön von der Ästhetik, von ja, also besser geht's nicht. Und der Hörer hat natürlich recht. Diese Musik, die in dieser Art, in dieser Schönheit, in dieser Ausgeglichenheit, in dieser Ästhetik, die gab es auch meiner Erinnerung nach in diesem Jahrtausend nicht so oft zu hören als damals im vorigen Jahrtausend in den 60er Jahren. Ja, damit sei Ihnen gleich verraten, das Stück, das Sie soeben gehört haben, wurde 1964 aufgenommen und im Booklet steht wahrscheinlich, probably recorded in Newark, New Jersey. Newark habe ich gar nicht gewusst, dass es diesen Ort gibt. New Jersey habe ich schon gewusst und dass es die berühmten Savoy Studios damals gab, das weiß ich natürlich. Und auf diesem Label, auf Savoy, ist diese Platte auch erschienen. Archie Shepp and the New York Contemporary Five. Ein legendärer Saxophonist, der damals im März 1964, als dieser Mitschnitt entstand, der damals noch nicht so bekannt war, oder sagen wir gar nicht bekannt. Archie Shepp and the New York Contemporary Five. Ja, und natürlich bin ich jetzt Ihnen auch schuldig, Ihnen die Contemporary Five zu benennen. Das war Don Cherry an der Pocket Trompete, also in dieser kleinen Trompete, Pocket Cornet, Ted Curzon auch an der Trompete, John Chicke am Altsaxophon, Archie Shepp am Tenor, wie bereits genannt, Ronnie Boykins am Bass und Sonny Murray am Schlagzeug. Ja, das waren Musiker, die meinen Einstieg in dieses Musikgenre, in den Jazz mitgeprägt haben. Und ich mag diese Aufnahmen ungemein gerne. Und weil ich sie so gerne mag, schmeiße ich, so wie fast jeden Sonntag, das Sendungskonzept wieder über den Haufen und erlaube mir, Ihnen noch ein weiteres Stück aus dieser Schallplatte zu spielen. Sie wissen, der CD-Spieler liebt die Hitze und die Musik.

Ted Curson an der Trompete, John Cheekey am Altsaxophon, Archie Shepp am Tenorsaxophon, Ronnie Perkins am Bass, Sonny Murray am Schlagzeug mit Musik, die ja als klassisch zu benennen ist und die mir an so einem Tag wie heute, bei dem es ja sportlich und politisch rundgegangen ist, lieber war und ist als die kleine Nachtmusik von Mozart. Ja, also, was denn nun? Ich habe Ihnen heute schon vorgestellt ein Stück mit Dawn Cherry, ebenfalls zusammen mit Archie Shepp und den New York Contemporary Five, habe dann auch spielen lassen, auch an der Trompete, Ted Curson mit Archie Shepp und den New York Contemporary Five. Und ja, dann war der Gedanke eben der, dass ich Ihnen einen weiteren Trompeter präsentiere, der auch 1964 schon begonnen hat, sehr berühmt oder herausragend zu werden. 1964, drei Trompeter, Dawn Cherry, Ted Curson, beide haben sie schon gehört, und den, der jetzt für uns ausspielt, den haben sie noch nicht gehört. Den haben sie noch nicht gehört, weil mich das Laufwerk gar nicht liebt. Also probieren wir es beim zweiten CD-Spieler. Schaut gar nicht schlecht aus.

vielleicht die Gelegenheit, dass ich wieder mit Ihnen plaudere, weil der CD-Spieler halt so tut, wie Sie es eben gehört haben, zu dieser ganz, ganz wunderbaren Musik, auch aufgenommen 1964. Und ich habe Ihnen gesagt, das ist der dritte Trompeter der heutigen Sendung, einer der Wegbereiter der Musik, die Sie und ich so gerne hören in diesem Jahrtausend. Alle drei, Don Cherry und Ted Curzon, waren berühmt im vorigen Jahrtausend und der, den ich Ihnen jetzt gleich nenne, nicht weniger als die zwei genannten. Gespielt hat er mit George Barrow am Tenorsaxophon, Ken McIntyre am Altsaxophon, Howard Johnson an der Tuba, Dave Isenson am Bass und Howard McRae am Schlagzeug. Auch 1964 und auch in New Jersey und auch wahrscheinlich im März in den Savoy Studios. Bill Dixon. Bill Dixon gab der Schallplatte den Namen. Bill Dixon an der Trompete, ein ganz, ganz wichtiger, berühmter, guter, der viel zu wenig in dieser Sendung in Avant Jazz auf Radio Helsinki vorkommt, gemessen an den Aufnahmen, die ich zu Hause stehen habe und gemessen an der Musik, die Ihnen hoffentlich so gut gefällt wie mir. Ja, wenn Sie erlauben, darf ich Ihnen noch einiges mitteilen. Die wichtigste Mitteilung habe ich Ihnen bereits gesagt. Ab kommenden Sonntag, ab 5. Juli, geht's los mit den Konfrontationen 2026, die heuer vom 24. bis 26. Juli in der Jazzgalerie in Nickelsdorf stattfinden. Ich werde mich bemühen, Ihnen einen Ausblick, vielleicht auch Rückblicke auf die Konfrontationen zu geben. Jeweils Sonntag von 20 bis 21 Uhr wird das sein, aber das wissen Sie ja. Und was Sie nicht wissen, vielleicht ist, dass am kommenden Donnerstag Marc Ribot mit seinem Ceramic Dog in Maribor auftritt. Es ist das ein 22-Uhr-Konzert, wenn ich mir das richtig gemerkt habe. Die Erreichbarkeit mit öffentlichen Verkehrsmitteln ist zumindest bei der Hinfahrt gar nicht schlecht, beziehungsweise sehr gut. Sogar die Erreichbarkeit der Location in Maribor im Rahmen des Land Festivals, das dort in diesen Tagen noch bis 4. Juli über die Bühne geht. Das Konzert ist angesetzt für 22 Uhr und wie es dann zurückgeht, habe ich selber noch nicht gecheckt, aber ich glaube, es gibt eine Flixbus-Verbindung von Maribor direkt nach Graz. Schauen wir mal, vielleicht sehen wir uns. Marc Ribot ist es ganz sicher wert, dass Sie und ich sich nach Maribor begeben. Am kommenden Donnerstag, den 2. Juli. Und noch etwas für Insider, wie ich Sie liebe, damit meine ich jetzt hier ganz spontan die Hörerinnen dieser Sendung. Am kommenden Samstag veranstaltet eine ganz, ganz wichtige Institution, nämlich ein Verein, Elsevier Network Steiermark, der seit 1998 Aktivitäten für den Bildungsbereich in diesem Land setzt, die in ihrer Abwicklung im Design eigentlich einzigartig sind für dieses Bundesland, für Österreich und wahrscheinlich auch darüber hinausgehend. Dieser Verein veranstaltet am kommenden Samstag im Flugzeughotel Novapark am Samstag, den 4. Juli, den sogenannten Elsevier Network Steiermark Day. Warum ich Ihnen das sage? Es ist
eigentlich eine sehr exklusive, exquisite Veranstaltung für Netzwerkerinnen im Bildungsbereich, weil die Veranstaltung aber so viel mit Bildung zu tun hat und Sie als Stammhörer, Stammhörerin dieser Sendung auch dazugehören, sagen wir das einmal so. Und ganz vorsichtig möchte ich Sie animieren, auf die Homepage www.lsr-network-stmk.at ich wiederhole, www.lsr-network-stmk.at zu gehen und sich das Programm dort anzuschauen. Einer der besten Musiker dieses Landes wird quasi ein musikalisches Statement dort abgeben. Er ist ein musikalischer Generalist und auch Musiktherapeut und der wird quasi sich in seiner musikalischen Kurzdarbietung auch der KI widmen. Mixed Intro, Mixed Lektion aus Musik in Klammer Jazz und dem Leben in Klammer KI. Mixed Intro, Querstrich, Lektion aus Musik in Klammer Jazz und dem Leben. Und dann wird dort um 15 Uhr, darf ich Ihnen sagen, auch einer der führenden Intelligenzforscher im deutschsprachigen Raum einen Vortrag halten. Der Mann, Professor an der Karl-Franzens-Universität Graz, Aljoscha Neubauer, erklärt KI-Konsequenzen für die Schule. Ja, was bedeutet KI für die Schule und den Unterricht? Welche Kompetenzen werden künftig entscheidend sein? Ich freue mich namens des Vereines ganz, ganz besonders, diesen Mann für diese Veranstaltung am kommenden Samstag gewonnen zu haben. Ich wiederhole die Homepage www.lsr-network-stmk.at, wo Sie sich quasi als Gast anmelden können und wenn Sie das Glück der Akkreditierung dann haben, können Sie kostenlos diesen Musiker hören. Diesen Musiker, den Namen verrate ich nicht, Mixed Intro, Querstrich Lektion aus Musik in Klammer Jazz und Leben in Klammer KI. Und den Namen, den ich Ihnen genannt habe, Aljoscha Neubauer, KI-Konsequenzen für die Schulen. Vorgeschaltet ist dem noch ein Workshop, eine Expertin dieses Radios, eine Expertin für Digitaljournalismus und Grafikdesign, wird einen Workshop perfekte Handyfotos quasi über die Bühne bringen. Und ganz zum Schluss, um 17 Uhr, gibt es etwas, mit dem Sie nicht gerechnet haben werden, nämlich einen Comedian, Social Media Star, Schauspieler, Musiker, Autor, Hans Bedutschnik. Er hat die Messehalle gefüllt vor einiger Zeit, habe ich mir berichten lassen. Für diese drei Veranstaltungen, liebe Stammhörerinnen und Stammhörer, können Sie sich akkreditieren lassen auf, ich habe es Ihnen gesagt, www.lsr-network-stmk.at und mit etwas Glück brauchen Sie dafür, bekommen Sie ein Ticket für den Gratis-Eintritt zugesandt. Wenn Sie intervenieren wollen, dann schreiben Sie dem Sendungsmacher auf Radio Helsinki, dessen Stimme Sie jetzt hören. Roman Koller werde ich landläufig genannt und bekannt bin ich fast im ganzen Land. Gehen Sie auf die Homepage von Radio Helsinki, gehen Sie auf Sonntag am Jazz, dort sehen Sie dann die Mailadresse. Genug gesprochen, nur mehr wenige Sekunden Zeit für Sie. Danke für Ihre Aufmerksamkeit. Ich freue mich, Sie am kommenden Sonntag wieder als Gast, als konzentriert zuhörender Gast in dieser Sendung zu haben. Keep Avant. Bis dahin, Ihr Roman Koller.

0: Willkommen zu Pythagoras. Heute gibt es eine besondere Sendung. Wolfram muss sich jetzt leider entschuldigen. Er ist auf Reise. Aber ich habe heute einen Gast hier im Studio, nämlich den Norbert Brettenthaler. Servus Norbert.
1: Hallo, grüß dich. Guten Abend.
0: Und der Norbert hat sich so liebenswert bereit erklärt, jetzt hier mein Gegenüber zu sein. Und er hat ein paar CDs mitgebracht, gell?
1: Ich habe ein paar CDs mitgebracht, ja.
0: Also wir werden ähnlich...
1: 2, 3, 4, 5, 6, 7, 8, 9.
0: Also Material haben wir genügend, das ist schön. Wir werden auch, wie der Wolfram eine Reise macht, werden wir halt eine musikalische Reise machen. Ja, vielleicht nur kurz den Norbert, würde ich gerne ein bisschen von Norbert erzählen oder mit was du dich beschäftigst oder wer bist du, Norbert?
1: Ja, wer bin ich? Ich bin seit 2003 in Graz wieder zurückgekehrt und mache seitdem kleinere Videoproduktionen und schreibe Drehbücher in Graz.
0: Wo warst du vorher?
1: Zuerst war die 10 Jahre davor in Wien.
0: Einen Film, den wir vielleicht erwähnen sollten, den ja einige Grazer, Österreicher, Europäer, Weltleute gesehen haben. Ich glaube im Rechtbaukino haben sie länger gespielt, gell?
1: Also bei der Diagonale voriges Jahr ist Barrett Roma gelaufen. Das war ein Film über die rumänischen Roma-Musikerkinder, die in den Sommermonaten immer wieder nach Graz kommen, um hier zu musizieren, Geld zu verdienen, zu betteln, teilweise die Familien, ja. Mhm. Das haben wir dokumentiert über 3 Jahre und haben den Film letztes Jahr ins Kino gebracht.
0: Also du machst hauptsächlich so Dokumentarfilme?
1: Dokumentarfilme, ja. Dieses Jahr war es mir eigentlich bis jetzt noch nicht möglich auszuproduzieren. Mhm. Also da habe ich eher Drehbücher geschrieben, ja.
0: Mhm. Ja, fein. Sollen wir mit der Musik starten oder willst du noch ein bisschen was erzählen?
1: Na, fangen wir an mit der Musik, mit Sigur Rós, wie ich gehört habe.
0: Genau.
1: Und das hängt da mit dem ersten Film zusammen, den ich in Graz damals gemacht habe, über einen, ein Kinderspielplatz in einer Trabantensiedlung am Stadtrand, wo die Architekten vergessen haben, den Kindern einen Spielplatz zu planen. Und der ist dann nachträglich initiiert worden und das haben wir dokumentiert, diesen Schöpfungsprozess und da hat mir damals meine Partnerin die Sigur Rós CD in die Hand gedrückt, deswegen habe ich das noch ganz gut in Erinnerung.
0: Und dann hören wir uns einmal.
1: Das ist ein bisschen ein nordischer Geist auch.
0: Ja, das ist also Musik aus Island. Wir starten unsere Reise, gell, Norbert, im hohen Norden. Viel Vergnügen bei Pythagoras mit Norbert Brettenthaler. Heute als mein Studiogast. Ich bin der Erich Jäger übrigens.

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0: Ja, Sigur Rós ist es gerade. Ich sitze ja heute mit einem Studiogast hier im Studio. Der Norbert. Servus, Norbert.
1: Servus.
0: Wir begrüßen uns jetzt immer nach jeder Nummer, gell? Das ist
1: wir fangen immer von vorne an, ja.
0: Und also wie war die Geschichte? Also von Sigur Rós hast du schon anfangs erwähnt, dass du das in einer Reportage gebracht, also wie war das?
1: Nein, die CD habe ich damals von der Monika, meiner Partnerin, mit der ich den Film gemeinsam gemacht habe, geschenkt bekommen. Die hat Sigur Rós damals noch gar nicht gekannt. Ich habe zuerst gedacht, das sind Norweger. Und ja, und die isländische Musik war damals eher noch über die Sugar Cubes und Björk irgendwie in diese Richtung bekannt. Also ich wusste von der Band gar nichts. Ich habe dann in Irland einen Musiker kennengelernt, einen Elektronikmusiker, der mir dann Mam vorgestellt hat. Das ist eine isländische Band. Und der hat jahrelang an der irischen Westküste gelebt und dort komponiert. Und ja, wo wir schon in Galway wären. Ne?
0: Mhm. Ja, das ist dann, wir kündigen schon an die nächste Station. Gell? Wir reisen dann über Irland.
1: Wir sind schon auf der nächsten Insel, ja.
0: Aber die Nummer hören wir noch ein bisschen fertig von Sigur Rós.

0: Ja, und da hört man schon fast das Meer. Weil wir sind jetzt schon am Weg, weg von den Sigur Rós, weg von Island.
1: Ja, und das Wasser steigt und steigt. Und Island gehört nicht mehr ganz zu Dänemark, aber dieses Jahr findet die Umweltklimakonferenz in Kopenhagen, ich glaube im September oder im Oktober statt. Mhm. Und ja, rettet nicht nur die Wale, sondern rettet auch das Eismeer, könnte es im weitesten Sinn heißen. Sinnkrise, Krise, Island ist in aller Medien. Aber ich glaube, es geht auch um einen erweiterten Begriff der Umweltzerstörung, vor allem im Norden, den wir uns hier in unseren Randlagen gar nicht wirklich bewusst sind, was sie gerade in Grönland und in diesen nordischen Gebieten abspielt. Ja. Ja, die Reise weiter nach Irland, die grüne Insel jetzt, an die irische Westküste nach Galway, wo einer unserer bekannten oder weniger bekannten, in Graz weniger bekannten Stadtmaler, ein Koryphäe, Manfred Url, mit seiner Frau Bridge McNallin lebt. Sie sind, glaube ich, vor einem Dreivierteljahr gemeinsam von Graz nach Galway ausgewandert mit ihrem Sohn Oisin. Und sie hat mir eine CD hinterlassen. Sie ist eine der bekanntesten irischen Sängerinnen, wie man hier in Graz leider viel zu wenig gehört hat.
0: Mhm. Und da hören wir jetzt eine Nummer an, von der Bridge.
1: Da haben wir eine Nummer da, von der Bridge, ja genau. Und sie singt

0: Evangelie schaue das jetzt von einer wunderbaren Sängerin, die der Norbert kennt, die Bridge.
1: Ja, und die mit dem Manfred verheiratet ist. Also ich kann beide weiterempfehlen. Ihn vor allem als Maler, als wunderbaren Maler, der am Sigmund Stadl sein Atelier hat zurzeit, mhm, an der irischen Westküste in Galway. Aber ich glaube, er kommt im Herbst wieder zurück und macht wieder eine Finissage hier. Und der malt nur irische Pubs.
0: Herrlich. Ja, da kriegt man richtig Gusto, gell, auf so ein irisches Pub. Aber ich würde sagen, bleiben wir noch ein bisschen in Irland. Du hast ja noch eine irische CD mitgebracht.
1: Ja, ich habe das erste Album der Frames mitgebracht mit dem Titel Fitzcarraldo. Die Frames, mittlerweile doch eine der bekanntesten irischen Rock- oder Pop-Bands, wenn man so will. Glenn Hansard hat letztes Jahr den Oscar für den besten Musiksong bekommen, Falling Slowly, und ja, ich hatte das Glück, den Glenn Hansard in Dublin kennenzulernen, und wir sind damals, ich mit meinem Cousin, durch ganz Irland gefahren, haben diverse Musiker getroffen, und der war mittlerweile auch schon zwei oder dreimal in Graz und ist anscheinend für Ende dieses Jahres wieder angesagt in Österreich.
0: Super. Und den Titel Nummer 9, Red Cord, hast du ausgesucht?
1: Oder? Ja, Red Cord, der rote Teppich. Ja, es erinnert mich ein bisschen, wie ich nach Graz zurückgekommen bin. Da haben sie vor dem Kultur in Graz Büro diese kleine Kultureinheit in der Feuerbachgasse so einen netten roten Teppich bis auf die Straßen rausgelegt. Und zur gleichen Zeit hat meine Bankbetreuerin bei der CA gesagt, für sie werden wir keinen roten Teppich auslegen. Und sie haben damals das Konto auf Null gestanzt. Und aha, da stehen wir heute noch. Und deswegen Red Cord von The Frames.

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2: So, und jetzt sind wir in Irland. Waren wir jetzt? So muss man sagen. Und wir reisen weiter heute in unserer Weltreise. Von Island kommend über Irland geht es jetzt weiter nach Amsterdam. Dank meines lieben Gastes. Norbert, wohin führt es uns?
3: Naja, der fliegende Holländer ist zweimal die Woche in Graz. und ich weiß nicht, ich glaube, er ist stadtbekannt, der Ruud van Werdenburg, der auch immer wieder Literatursendungen macht hier auf Radio Helsinki und mit dem Franz Hofer gemeinsam den Literaturstammtisch im Kunsthaus und so weiter ins Leben gerufen hat und sehr umtriebig in der Szene ist, vor allem auch im karitativen Umfeld, im Ausschlössl. Unlängst ein sehr wunderbares Konzert mit dem Tischken Jellyby gegeben hat. Also ein sehr kosmopolitischer Geist, der jeden Sommer in Indien verbringt seit 3 Jahren und der mir diese CD vor einem Jahr überreicht hat, wo eine Freundin von ihm den Main Act singt und es sind 2 Frauen, die mich ein wenig an die Coco Rose erinnern, die jetzt im Rahmen des Woodstock, glaube ich, nächste Woche spielen werden. Und ja, ein Konzert, auf das ich mich schon sehr freue und sehe das ein bisschen als Vorgeschmack und möchte sagen, dass ich das Festival ganz großartig finde und ich finde es auch ganz gut, dass die Jungen das machen und wir älteren Semester nur Zaungäste sind.
2: Ja, also wir hören jetzt von der Gruppe The Swan.
3: Oder Swan, ja.
2: Swan. Den Track Nummer 4, ich weiß nicht.
3: Track Nummer 4. Ich habe jetzt kein Cover da in meiner Ordnung, aber hinterher wissen wir ganz genau, wie der Song heißt.

0: von Yoshi heißt er. Und das ist japanisch.
1: Da soll einer sagen, das ist keine Weltreise heute, gell?
0: Ja, Japan ist nicht eine Insel, sondern viele Inseln.
1: Aber du hast recht, es erinnert ein bisschen an Coco Rosie.

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0: So. Zuletzt waren wir in Amsterdam mit der Gruppe Swan, die Schwäne. Und jetzt hat der Norbert noch, wir sehen noch nicht ganz durch, mit den ganzen CDs, das ist ja noch genügend.
2: Nein, es ist noch ein bisschen was da.
0: Wir haben noch einen Stapel.
2: Ja, jetzt springen wir wieder auf eine Insel. Ne?
0: Genau.
2: Zwischen London und Australien, die Go-Betweens. Berühmt dafür, dass sie in den späten 80er Jahren ganze Doppelalben auf der Überfahrt von London nach Sydney komponierten und an Deck einspielten und die Gäste zur Verzweiflung brachten. Ich stelle mir das sehr spannend vor, mit 4, 5 Musikern ein ganzes Album auf so einer Fahrt um den halben Erdball durchzukomponieren, auszuprobieren und zu schauen, wie so Deckgäste eines klassischen Kreuzfahrtschiffes, die sich auf Urlaub befinden, auf die neuen Songs oder auf das Lied gut reagieren. Ja.
0: Ja, aber ich kann mir das irgendwie gut vorstellen. Das ist irgendwie eine schöne Sache, so zu reisen, irgendwie dieses Fortbewegen, das ist so angenehm. Wie geht's denn dir da, Norbert? Du bist ja eigentlich auch reisend, oder?
2: Ja, als Filmemacher ist man natürlich auch Reisender, ja.
0: Also reist
2: in Australien war ich noch nie. Ne?
0: Nein, ich meine jetzt sogar so die geografischen Sachen. Also so weite Reisen, aber das Reisen ist ja, also du machst dir quasi auch Zeitreisen, nicht, mit den Filmen immer wieder.
2: Ja, in den diversen Themen bewegt man sich natürlich auch immer wieder in der Zeit zurück oder, also Science Fiction mache ich noch keinen, aber diese Naturpark-Doku, die wir jetzt zum Beispiel machen, also das sind Landschaften drinnen, die schon wieder fast surreal werden, wenn man sie in dieser Form gar nicht mehr in Erinnerung hat. Ja.
0: Starten wir? Die Go-Betweens.
2: Die Go-Betweens mit einem Hit der letzten Jahre, Finding You.

0: Yeah, go-betweens. Die Go-Betweens, die immer between London und Australien hin und her gehen, gell?
1: Tingling, ja, leider ist Robert Foster nur mehr allein. Der Gitarrist ist vor 2 Jahren, glaube ich, gestorben. Ja.
0: So, und jetzt werden wir, du hast mir eine neue CD gegeben, das ist irgendwie lustig, weil die hast du ja, wo hast du die bekommen?
1: Ja, die CD ist eigentlich eine MC gewesen, eine klassische BASF-Musikkassette, die ich am Bahnhof in Addis Abeba gekauft habe. Ja. Mhm. Und da ist irgendein so ein Straßenjunge auf mich zukommen mit einer Schuhschachtel, in der 30 oder 40 solche Musikkassetten lose drinnen liegen. Aha. Gehabt hat und ich habe gefragt, was oben ist, und er hat gesagt, ja, Musik. Ich habe ihn so angelächelt und gesagt, ja, was sonst? Ne? Naja, und dann habe ich halt so reingegriffen und habe mir gedacht, naja, er ist nicht weitergegangen. Ne? Und dann habe ich gedacht, ja, eine muss ihm wenigstens abkaufen, ohne zu wissen, was oben ist. Ne? Und dann habe ich so eine orange-schwarze, wie wir sie noch kennen aus unserer Kindheit. Ja.
0: Genau, ja.
1: Du kennst das auch, gell?
0: Die 90er oder die 120er?
1: Nein, es war eine 60er. Daher hat ein bisschen gegeizt mit der Zeit. Es waren dann auch nur 3 Songs oben, wie ich feststellen durfte, wie ich wieder in Österreich war. Und ja, und ein lieber Freund, der heute in Helsinki sitzt, hat mir dann das Ganze auf eine CD überspielt. Ja, und da haben wir das erste Mal die Gelegenheit gehabt, am Fuchsberger in Graz zu hören, was mir dieser Straßenjunge in Addis Abeba verkauft hat.

0: ist aber gut. Es ist irgendwie wirklich.
1: Es könnte auch Fischmarktmusik von Hamburg sein. Das Interessante ist, die spielen in den orthodoxen Messen zum Teil auf diesen Casio-Orgels ähnliche Musik und alles tanzt und ist sehr rhythmisch. Und
0: wie lange warst du da in Addis Abeba?
1: 2 Monate.
0: Direkt in Addis Abeba?
1: In Addis Abeba, ja.
0: Auch spannend, oder?
1: Ja, das war recht spannend, ja.
0: Aber die Frage ist, ob der die Kassette, ist das von dort aufgenommen oder hat er die irgendwo importiert?
1: Nein, ich glaube, das, wenn man die Songs davor und danach hört, weiß man, das ist äthiopische Casio Yamaha Orgelmusik, Heimorgelmusik.
0: Selbst produziert.
1: Selbst produziert, ja. Das läuft da in allen Bars ununterbrochen auf diesen Wellen. Das ist ein bisschen happy jetzt.
0: Ja, passt schon. Dann hören wir uns noch die erste an. Was du auf deiner BSF-Kassette, nicht BSF, das habe ich gemacht, auf einer Kompaktkassette, wie heißt das Ding?

0: Ja, witzig. Ja. Okay, wenn einer eine Reise tut, dann hat er halt Kassetten dann im Rucksack halt wieder mit.
1: Ja,
0: damals.
1: Vor allem, dass in Addis Abeba keine CDs zu kaufen gegeben hat 2000. Hm. Also ist alles auf Musikkassettenbasis gelaufen.
0: Aber man merkt die Hitze, gell? Es ist irgendwie schon heiß.
1: Ich glaube, es sind so 500 Kilometer, 600 Kilometer Richtung Äquator. Ja.

0: Ja, das war jetzt sind wir unsere Reise, gell? Wohin hat sie uns schon geführt? Von Island kommen in Irland, dann waren wir in Amsterdam, dann Äthiopien, also zuerst London, Australien mit den Go-Betweens, haben wir hin und her gependelt. Jetzt sind wir im heißen Äthiopien.
1: Genau.
0: Ja, das ist, und das
1: ja? Afrikanischer Pop, ne?
0: Genau,
1: die sind sehr berühmt für ihre Jazz-Szene. Also die Äthiopier, ja. Und haben sehr viele berühmte Musiker, also alle, die es irgendwie schaffen, gehen nach Amerika. Mhm. Also die bleiben eher die Underdogs dann im Land und das ist wahrscheinlich eine dieser unzähligen Vorstadtbands, die in irgendwelchen Clubs jeden Abend da ihre Konzerte geben und da spielen jede Nacht dieselben Musiker. Mhm.
0: Jetzt ist die Frage natürlich, sollen wir jetzt noch mit deinen CDs weitermachen oder sollen wir mal jetzt einen Abstecher? Ich hätte die Regina Spektor wieder mal mit, die aus, glaube ich, Russland stammende, aber irgendwie ist sie dann ausgewandert.
1: Kennst du die,
0: Regina? Nein, nein. Die Regina Spektor. Und zwar, was werden wir da spielen? Ich fange einfach vorne an. Das ist immer gescheit, eine CD mal vorne anzufangen, oder? Regina Spektor mit Fidelities, passt hier fürs Radio.

0: Ja, das ist jetzt die Regina oder Regina Spektor. Damit habe ich jetzt den Norbert überrascht, gell? Du hast sie nicht gekannt.
1: Nein, den Song kenne ich, aber okay. Die Regina.
0: Okay.
1: Den Song. Aber meinst du nicht der Begriff von dem Song? Der Song ist mir schon zweimal untergekommen.
0: Ah, okay. Weil deine Platten habe ich nicht gekannt. Also von The Frames oder Swan, Go-Betweens. Ja, Go-Betweens ist den Sänger, glaube ich. Aber so tun wir uns halt gegenseitig überraschen. Zu Regina Spektor wollte ich noch sagen, ich habe jetzt gerade noch überlegt, aber sie ist eben aus Russland, eine aus Russland stammende jüdische Sängerin, die mit ihren Eltern flüchten hat müssen. Das ist halt wieder mal so eine Geschichte mit dem Antisemitismus in der Sowjetunion. Sie ist mit ihren Eltern über Österreich angeblich und Italien in die USA gegangen. Ich glaube, die Musiklehrerin und Fotograf waren ihre Eltern. Also, und ist dann in der Bronx aufgewachsen. Ist auch nicht schlecht, ha?
1: Ja, ist ein bunter Lebenslauf, ja.
0: Mhm.
1: Und ja, viel Russisches ist nicht mehr zu hören. Ne?
0: Ja, es gibt eine Nummer drauf. Da gibt es dann im hinteren Teil ein bisschen, da kommt sie, glaube ich, dann nochmal ins Russische. Das ist das Stück Après moi.

0: herrlich, oder? Die hat es, glaube ich, auch gefallen, Norbert, gell?
1: Ja,
0: Wahnsinn.
1: Hat mich sogar ein bisschen an die Kate Bush zum Ende hin erinnert, die aber kein Russisch singt.
0: Ja, das ist eine unglaubliche Weltreise, die wir heute schon jetzt gemacht haben. Ein bisschen lasse ich die Regina Spektor noch. Ja, ich muss sagen, war halt eine spannende Reise mit dir, Norbert. Danke, dass du Zeit gehabt hast.
1: Ja, danke für die Einladung.
0: Ja, gern.
1: Wenn das so über die Straßen passiert, ist das immer lebendig.
0: Genau, wo haben wir den Plan geschmiedet letztens, gell, in der Innenstadt?
1: In der Schmiedgasse war es nicht. Es war in der Einfärbergasse. Oder? Was? Die Färbergasse.
0: Also irgendwo in Graz.
1: Du hast mich eingefärbt mit.
0: Genau, in der Färbergasse.
1: In einem Gastgarten mit einem sehr freundlichen Kellner das Lokal. Verraten wir jetzt nicht, oder?
0: Nein, aber sehr sympathisch, alles sympathisch.
1: Aber wir sitzen öfters dort.
0: Wir müssen uns eh schon verabschieden, weil das sind schon unsere Kollegen, die um 22 Uhr starten. Ja, Norbert, ich wünsche dir alles Gute.
1: Gut.
0: Servus. Also,
1: Servus. Danke für Regina.
0: Genau. Und wir wünschen unseren Hörern noch einen schönen Abend. Bis zum nächsten Sonntag, 21 Uhr, Pythagoras. Servus, Norbert.
1: Servus.
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0: Einen wunderschönen Sonntagabend, 22 Uhr, 2 Stunden vor Mitternacht. Das bedeutet wieder eine weitere Ausgabe, die Sendung mit dem Fisch. Heute habe ich wieder einen Gast mir gegenüber sitzend, und zwar die Melanie Riedl. Einen wunderschönen guten Abend.
1: Guten Abend.
0: Danke fürs Kommen, liebe Meli.
1: Bitte gerne.
0: Heute geht es ja um ein Thema, das ja irgendwie ja, ein Tabuthema in der Gesellschaft auch ist.
1: Ja, auch, ja.
0: Also es ist gebessert in den letzten paar Jahren, aber immer noch nach wie vor ist das noch
1: präsent,
0: so.
1: Präsent, ja. Also das Thema, also über das ich heute spreche, ist natürlich ein sehr kompliziertes und weit gefächertes Thema. Ein sehr komplexes Thema, und ich würde sagen, heutzutage ist es, ich würde jetzt nicht, ich kann eben, vieles ist ein Bericht aus meinen persönlichen Erfahrungen, vieles ist zeitgenössisch und wie auch immer, ob jetzt mehr oder weniger, aber es war eigentlich immer schon recht präsent, was ist jetzt seelisch krank, was ist abnorm, was ist normal und was ist die Definition von normal und wer sagt, was normal ist, eben. Also, ich habe selbst in jungen Jahren Heilpädagogik studiert, anthroposophische Ausbildung, bin in gewisser Weise vom Fach, aber es kann auch solche Personen betreffen. In späteren Jahren ist leider bei mir festgestellt worden, rein organisch jetzt einmal, dass eben, das spielt natürlich auch eine Rolle, hormonelle Störung. Das heißt, mein Körper produziert weniger das Stresshormon, minimale Produktion des Stresshormons, und das lässt dann leicht den Organismus kippen. Das ist jeder Mensch unterschiedlich. Seelisch krank, ja. Ich will jetzt gar nicht da herum. Also natürlich seelisch krank oder nicht passend oder anders, kann man schon sagen, es hat schon mit der Wurzel in der Kindheit, Jugend zu tun, individuell, wo das eben dann entstanden ist, warum man eben solche Zustände erlebt. Es ist halt leider so, dass heutzutage man muss sich anpassen an die Arbeitswelt, funktionieren wir Maschine, und die Anpassung an die Maschine, also man muss halt funktionieren, also Gefühle, Emotionen ausfächern, Hauptsache man funktioniert, aber der Mensch an sich ist eben ein Organismus und der Mensch, es ist halt keine Maschine. Ne? Leider wird halt durch Medien, Filme und auch natürlich durch Zeitungen ein falsches Bild auch vermittelt, weil im Prinzip ist ja jeder Mensch einzigartig, und so ist es natürlich auch bei seelisch Kranken, es ist da auch nicht jeder gleich. Also, ja. Es ist nicht jeder gleich, ja. Also, was ich eben so erlebt habe wegen meiner hormonellen Störung, ist eben natürlich, wie reagiert die Familie darauf. Es kommt dann auch öfters zur Ausgrenzung oder zu Unverständnis in der Familie. Es gibt natürlich schon verschiedene Möglichkeiten, wo man dann wieder an sich selbst arbeiten kann und heilen. Also ich will ja nicht, alles in die Krankenhäuser ist ja nicht schlecht, ne? Das will ich in keinster Weise sagen, dass es diese Möglichkeiten eben nicht gibt, aber es ist halt in gewisser Weise ja eine Schnellabfertigung. Ne? Also von meiner Erfahrung her im LSF, also das heißt ja LKH Süd da in Graz, ist es halt eigentlich eine Schnellabfertigung. Es geht eben weniger um, was ist los, wie geht's Ihnen, sondern es geht, aha, ja, Diagnose ist so und jetzt so, ne? Also es wird da wenig eigentlich ein Eingriff, warum und wieso und weshalb das eigentlich entstanden ist, das gibt es gar nicht. Ne? Da muss man dann später eben ein Fachpersonal beanspruchen. Ne? Ja, also die Seele des Menschen war schon immer komplex. Es hat da früher Epochen eben gegeben, wo zum Beispiel es war jemand melancholisch. Melancholisch heißt, man ist nachdenklich, tragt eine gewisse Trauer in sich. Heute sagt man nur mehr depressiv krank. Ja, es ist melancholisch, gibt es verschiedene Emotionen des Menschen. bei den Anthroposophen habe ich auch sehr viel gelernt über die Emotionen, wie entstehen Emotionen, welche Emotion zuerst und natürlich solche Sachen. Ne? Es ist ja, wenn man das selber hat, dann ist das so gar nicht so einfach zu verkraften, ehrlich gesagt. Ne? Ehrlich einmal, mit sich selbst muss man da halt noch auch arbeiten, ne? Das bleibt dann nicht der Sport. Und wie gesagt, ich bin halt öfters ins Krankenhaus gekommen und es ist halt, ja, es ist schwer, also.
0: Wann war denn das bei dir das erste Mal?
1: Das erste Mal ist es eigentlich so richtig rausgekommen mit 30.
0: Mit 30 erst?
1: Ja.
0: Vorher war da keine Anzeichen dafür da?
1: Nein, ich war halt immer schon ein bisschen nachdenklich oder so, aber die richtigen Anzeichen, ich habe gearbeitet bis 30, also war berufstätig und habe da, also eben, ich habe zwei Söhne und ich habe, also mit 30 ist dann richtig rausgekommen eigentlich, also die Krankheit und ja.
0: Und dann auch gleich Erfahrungen gemacht mit dem Krankenhaus?
1: Ja, also das geht schnell. Also die Polizei ist schnell, ne? Bei solchen Sachen. Und man kommt sich halt leider jetzt nicht auf Verständnis eines Patienten, sondern wie ein Schwerverbrecher vor. Ne?
0: Wie war der erste Kontakt mit dem Krankenhaus für dich?
1: Naja, man weiß ja nicht, was jetzt los ist eigentlich.
0: In was für einem Zustand warst du da?
1: Ja, also das, was eben dann passiert ist, ich kann dagegen nichts machen, ne? Das passiert einfach, ich habe keine Macht über das. Es passiert halt, also der Dopaminstoffwechsel, ne, im Hirn, der schaltet sich um, ne, durch dieses Ding und ich habe mich selber nicht mehr in der Macht. Also das, was ich habe, ist eine Psychose. Das könnte man auch sagen, man ist in einem Traum gefangen.
0: Wie äußert sich der bei dir?
1: Ja, das sind verschiedene Traumphasen. Mhm. Also man kann sagen, die Realität verschwimmt, der Traum ist da, das Hirn funktioniert einfach anders, eine andere Reaktion im Hirn ist aktiviert und man nimmt die Realität nicht mehr wahr, sondern man glaubt, der Traum ist wahr. Mhm.
0: Warst du in dem Moment, dass du in der Art Psychose bist oder kriegst du das nicht mit und du glaubst, du bist eh in der Realität?
1: Nein, das habe ich nie. Ich weiß aber nachher genau, was passiert ist. Also die Erinnerung an die Zeit habe ich sehr wohl. Aber im
0: während
1: Moment,
0: der Psychose.
1: Während der Psychose bist du nicht in der Lage. Das Gehirn, okay. Das funktioniert nicht.
0: Also da bist du quasi, du glaubst, die Psychose ist die Realität.
1: Ja,
0: dann.
1: Ist absolute Realität, okay. Für mich. Ja. Das ist leider so.
0: Okay.
1: Und ich sage, es ist wie ein Traum. Also ein Traum ist ja irreal oder surreal, es ist nicht real. Ne? Und das ist. Aber erinnern kann ich mich an jedes Detail nachher eigentlich, nach so einer Phase. Ne?
0: Wie lange dauert so eine Phase?
1: Ja, lang. Also ich muss mich eigentlich nur innerlich beruhigen, dann habe ich es wieder im Griff. Man kann sagen, die Phase an sich, würde ich jetzt einmal sagen, ein, zwei Tage bin ich drin. Also es fängt an, ein Tag und ich bin drin. Das kann auch schnell passieren. Ich bin jetzt drin quasi. Und die Phase an sich, also bis zur Beruhigung, ja, eine Woche.
0: Wie äußert sich das dann für Außenstehende?
1: Ja, für Außenstehende, die mich beobachten, im Prinzip bin ich eigentlich immer sehr ein bedachter, ruhiger Mensch. Also ich zucke in keinster Weise aus. Ich habe auch öfters, wenn es mir nicht gut geht, rufe ich selber die Rettung an, trinke dann draußen oder trinke einen Kaffee, bin ganz ruhig und lass mich dann ins Krankenhaus einliefern. Ne? Nur es ist halt die Polizei und so weiter. Ne? Es gibt ja Leute, die einen beobachten oder irgendwas sehen, wo das ja wohl passieren kann und da sofort die Polizei holen. Also mir ist sogar schon mal passiert, da war ein Typ bei mir zu Besuch, der wollte mich vergewaltigen und der Wirt, das ist ja wurscht jetzt, der sieht das und ich hau den aus und so. Ne? Und keine Ahnung, den Typen hat die Polizei gar nicht gefragt, ne, sondern einfach, ich bin. Ne? Und die Polizei, Rettung und schon alles safe. Ne? Das ist mir auch schon passiert.
0: So,
1: ne?
0: Geht das?
1: Ja, das geht sehr schnell.
0: Und du hast da eigentlich keine Einwände machen können?
1: Ja, was soll ich? Ich darf nicht kämpfen mit der Polizei.
0: Nein, nicht kämpfen, weil du sagst, dass du dich rechtfertigen kannst.
1: Nein, das geht da nicht. Ich meine, inzwischen ist die gesetzliche Lage schon ein bisschen anders. Gott sei Dank, es gibt eine neue Reform. Was jetzt die Patientenanwaltschaft betrifft und die Ärzte, jetzt arbeiteten sie wirklich an einer Reform, was ich sehr positiv finde, dass da jetzt einmal was reformiert wird. Also es wird erst drüber gearbeitet, also genau ins Detail kann ich nicht gehen, aber ich finde es sehr positiv, dass natürlich in dem Bereich auch Reformen versucht werden, was eben Pflegepersonal und Ärzteschaft, da wird jetzt an einer Reform gearbeitet. Das finde ich sehr fortschrittlich. Das geht sehr schnell.
0: Ich denke mal, du bist da relativ dann machtlos. Du bist dann quasi nur mehr Passagier von deinem eigenen Leben. Du kannst nicht mehr lenken.
1: Nein, das geht sowieso nicht. Also was passiert, wenn du im Krankenhaus bist, ist dann sehr brutal, ne, wo ich mir denke, hallo, zum letzten Mal nehmen wir Blut ab, das Blut rennt mir die Hand ab, ne, völlig wurscht, rennt halt der Blut ab, ich meine, hallo. Und also es ist dann sowieso, also du kannst dann, ich habe meinen Arzt, das ist eben auch ein anthroposophischer Arzt, ein sehr guter Arzt, der Dr. Seiler. Und ich erwähne halt immer den Dr. Seiler, damit sie klar wissen, das ist mein Arzt. Und jedenfalls Blutabnahme, das ist ganz wichtig, das will ich auch immer sofort Blut abnehmen, ne? Das ist eine Routine. Dann wirst du angeschaut und dann kommt eine kurze Diskussion und dann kriegst du gleich Tabletten. Ne?
0: Aber die Diagnose können Sie nicht anhand von einem Blutbild stellen?
1: Nein, das ist, geht nicht, aber die Diagnose, wenn du schon mal drinnen warst, ist eingespeichert, fühlt du eigenwillig herum und da sitzt halt da und dann Tabletten. Und ich sage natürlich, erwähne ich meinen Arzt, eben den Dr. Seiler, und sage, der hat mir immer Zyprexa gegeben, das hilft mir. Es ist sehr selten, dass ich dann wirklich Zyprexa kriege. Aber ja, weil ich weiß, dass mir das hilft.
0: Und woran liegt das, dass du das nicht kriegst?
1: Das weiß ich nicht, ich bin kein Arzt. Das kann ich leider nicht beantworten.
0: Das heißt, wenn du dich selbst einlieferst, dann bist du auch automatisch in der Geschlossenen oder bist du dann im Normalen?
1: Komischerweise komme ich in die Geschlossene. Ich habe keine Ahnung, warum ich immer in die Geschlossene komme. Ich bin eigentlich keine Gefahr jetzt, weder für mich noch andere. Aber ich komme immer in die Geschlossene. Ich habe eh mit dem Dr. Seiler mal geschrieben, ich weiß nicht, wo es da drinnen steht. Vielleicht hat auch meine Mutter am Plätzchen geredet, aber ich wollte mich nicht umbringen. Also es gibt Ärzte, ich habe auch einen Arzt einmal angesagt, weil der war mir zu viel. Ne? Also es gibt eine Patientenanwaltschaft, es gibt auch eine Rechtsberatung unten. Den habe ich angesagt und dann das Einzige, was eben der Arzt dann gesagt hat, Frau Riedl, was war denn das? Also du hast als Patient null Rechte und es hilft dir nichts, wenn du jetzt die mit Rechtsanwälten, die dir zur Verfügung stehen, den anzagst. Es hilft nichts. Du hast null Recht.
0: Weil ich wollte ja besuchen, weil jetzt vor ein paar Wochen und ich war da ziemlich erschütternd, wie es da eigentlich abgeht, wie viel Freiraum, also wie eigentlich gar keinen Freiraum
1: hast.
0: Nein,
1: es ist erschütternd, ja.
0: Und dass das alles quasi, wenn ich reingehe, muss ich anleiten, dann werde ich gefragt, ob ich irgendwas mit habe. Und wenn ich einen Kaffee, wir können auch keinen Kaffee trinken gehen, außer, sondern ich muss einen Kaffee einbringen, damit du einen Kaffee kost.
1: Ja.
0: Und immer auch, ja, bist du depper, das ist ja wie ein Gefängnis eigentlich und du wirst dann nachher mit Tabletten auch noch abgespritzt. Ne?
1: Ja, das sowieso.
0: Weil du
1: ne?
0: hast du mir erzählt am Anfang, hast du die Tabletten ja.
1: Ich hab's verweigert, ich hab's nicht genommen, die checken es manchmal ein.
0: Oh ja, aber du hast dann gesagt, sie haben Blut abgenommen.
1: Naja, ne? Beim Blutabnehmen haben sie gesehen, dass sie es nicht nehmen.
0: Also das machen sie als Kontrolle dann, ob du eh...
1: Immer Blutbild, ja, logisch, wenn man Tabletten kriegt.
0: Alles klar. Ja, es ist komisch.
1: Ja, ich meine, es ist wirklich, nur weil du jetzt seelisch krank bist, bist du in einem Knast eigentlich. Du bist in einem Gefängnis, ja, du kommst nicht raus. Ne? Und du bist eigentlich dieser Macht, dieser Ärzteschaft willenlos ausgeliefert und... Es sind immer unterschiedliche Ärzte, jeder Arzt ist anders und ich weiß auch den Konkurrenzkampf von den Ärzten. Der Dr. Lehofer ist auch ein sehr guter Arzt, der ist der jetzige Chef eben unten. Der Dr. Seiler war der zweite Chef, der ist aber allerdings schon in Pension, aber er arbeitet trotzdem weiter, weil es ihm am Herzen liegt. Ne? Und ja.
0: Ja, weil das hat mich echt gesehen.
1: Nein, es ist schockierend eigentlich.
0: Weil
1: ne?
0: das waren ja andere Insassen auch.
1: Ja, Insassen muss ich sagen, ja.
0: Ja, weil ihr seid ja dann, es waren ja mehrere Frauen, das ist rein für Frauen, ist
1: rein
0: ja getrennt.
1: Für Frauen war die Station.
0: Genau, das muss man auch sagen. Und wie viele Leute seid ihr da gewesen?
1: Also von den Betten sind es ungefähr 20, also es sind eigentlich 2 Betten pro Zimmer. Also es gibt keine Einzelbetten, also es gibt 2 Zimmerbetten, mehr gibt es eigentlich nicht. Also es ist vom räumlich eigentlich sehr gut geplant. Das Holzhäuschen ist eh recht süß.
0: Wirklich neu, gell?
1: Ja, das ist eigentlich eine neue Anlage. Also sie haben auch unten im LSF ein bisschen was gebaut. Ja, schaut recht nett aus und die Natur ist auch wunderbar, der Park eben, wo man dann spazieren kann, aber wenn du in der Klosterin bist, darfst du nicht hinaus. Und das obliegt eben dem Arzt und das Problem ist, wenn du das anscheinend drinnen hast in deiner Geschichte, ob es jetzt stimmt oder nicht oder ob irgendwer was behauptet hat, familiär, was auch nicht die Wahrheit entspricht, du bist da drinnen eben und du musst, wenn du in der Geschlossenen bist, nach einer Woche hast du eine Gerichtsverhandlung.
0: Wirklich?
1: Ja.
0: Das heißt was? Gerichtsverhandlung in dem Sinn dann?
1: Es ist geschlossen, kriegst du, also da kommt eben ein Richter, ein Schriftführer und die entscheiden gerichtlich, ob du hinaus darfst oder nicht.
0: Aufgrund dessen, was der Arzt einer gesagt hat?
1: Ja.
0: Wieso musst
1: nach
0: du
1: auch, Absprache des Arztes.
0: Aber wieso musst du ein Richter dabei
1: sein? Ja, das
0: sein?
1: Ist so.
0: Echt?
1: Ja.
0: Das habe ich gar nicht einmal gewusst. Das ist ja ganz was Neues.
1: Ja, nein, es ist so. Das ist Standard.
0: Das hast du dann bei jeder Anhörung, bis du rauskommst?
1: Ja, ich meine in der offenen, wenn du mal das Glück hast, dass du offen bist oder so. Also wenn du dich selber einliefst, kommst du eigentlich offen. Ne? Wenn es Polizei ist, sowieso immer geschlossen. Ne? Mhm. Aber es waren halt diesmal auch forensische Patienten, also Leute, die wirklich kriminelle Elemente. Forensische Patienten werden auch mit normalen Patienten gemischt. Aber du als normaler, also was heißt normal, aber du kommst da, Gerichtsverhandlung hat man, ja, das ist Standard.
0: Und die sagen dann ja.
1: Ja, ich meine, du sagst immer die Frage, warum sind sie da, dann sagst du, warum du da bist und dann wird gleich nur durch ein kurzes Gespräch wird dann gleich gesagt, so wie lang oder nicht wie lang, also was ich eigentlich ein bisschen komisch finde. Ne?
0: Wie lange dauert die Verhandlung?
1: Die Verhandlung dauert ungefähr, ja, es kann 10, 15 bis 20 Minuten, je nachdem, was für einen Art Richter man vor sich sitzen hat.
0: Okay, in dieser kurzen Zeit wird dann entschieden, ob du jetzt in die Freiheit darfst, so unter Anführungszeichen sage ich jetzt einmal, oder ob du weiter einsetzen musst.
1: Ja, genau.
0: Ja, es ist brutal. Na, ich habe die anderen Frauen gesehen, die bei dir waren und die

0: bam, bam, bam, solche Tabletten. Ne? Und was mich persönlich jetzt sehr angetippt hat, dass da jeder mal herumdockert, dort wohl den Patienten jetzt nicht kennt, sondern ein kurzes Gespräch. Mhm. Ich will jetzt nicht sagen, dass das ein schlechter Arzt ist, in keiner Weise, aber wenn man schon einen Arzt hat und der ja jahrelang begleitet, also ein Dr. Seiler, ich bin jetzt eben 53, habe ja doch schon über 20 Jahre bitchen. Und jedenfalls fängt er an, ich bin nicht bipolar. Ne? Also ich will nicht irgendeine Diagnose dazu, was gar nicht der Wahrheit entspricht. Also was ich nicht bin, weil ich kenne mich, ich bin weder manisch, depressiv, bitteschön, und ich bin nicht manisch, sondern habe eine Psychose. Und aber eigentlich sollte das schon sein, was ein Arzt schon wissen, was ist jetzt eine Psychose. Mhm. Er sollte sein Fach, wenn er studiert hat, schon Bescheid wissen. Ne? Und dass da irgendwer herumdoktert, und was ich sehr eigenartig empfunden habe, das ist mir noch nie passiert, weil ich bin halt ein denkender Mensch und ich spreche sehr wohl über gewisse Sachen, und nur weil ich gesprochen habe, hat ich gesagt, Frau Riedl, Sie sprechen so viel, weil ich halt es erklären wollte, hat er gesagt, ich kriege Angst von Ihnen, weil ich viel spreche. Das war also das erste Mal passiert von einem Arzt, das war mir fremd, ne?
1: Mhm. Ist etwas seltsam.
0: Ja, ich weiß nicht, ich darf nicht reden, soll ich Pappen halten, also Entschuldigung, mein Ausbruch, aber ich darf nicht mehr artikulieren, ich darf nicht sprechen.
1: Ja, es ist ein Wahnsinn, weil ich mir nur gedacht, wie du dann gesagt hast, ja, du musst da weiter ein paar Tage noch, dann war wieder die Anhörung und dann hast du dir gesagt, nein, du kommst immer noch nicht raus.
0: Ja, also es ist halt so, man darf ja auch nichts zurückzogen als Patient, weil wenn man was zurücksagt, dann bleibt man noch automatisch länger drinnen. Mir war das aber in dem Moment wurscht, ne, weil ich war schon wieder so, dass ich mir gedacht habe, das gesetzlich darf das ja gar nicht wahr sein, was ist überhaupt los. Und es ist halt so, sie haben mir diesmal sehr viele Tabletten gegeben, und die Neuroleptika sind eigentlich Drogen. Also das geht sehr aufs Hirn. Und ich bin halt so, dass ich halt diese Neuroleptika, ich meine, im Akutzustand muss man es nehmen, es geht einfach nicht anders. Wenn wirklich die akute Phase ist, muss man die Tabletten nehmen.
1: Das heißt, wenn du in deinem Fall, wären dann auch bei dir in der akuten Phase die Tabletten die richtigen?
0: Ja, die Zyprexa eben. Ne? Das vertrage ich gut, das hilft mir, und das hilft mir schon 20 Jahre.
1: Das sind Neuroleptika.
0: Ja, Neuroleptika heißt das Produkt, also das sind eben wirklich Drogen, tut mir leid. Also mir sind also auch die ganzen Zähne ausgefallen deswegen, aber ist ja wurscht jetzt.
1: Was passiert damit im Hirn noch?
0: Ja, die Neuroleptika, das ist, jedes Medikament ist anders. Das Zyprexa ist halt leider ein Medikament, das geht genau, das Hirn wird beruhigt, das heißt der Dopaminstoffwechsel, Dopamin wird ja wohl ein Begriff sein, was das ist. Also der eine Seite ist Cortisol-Stresshormon, und der Dopaminhaushalt im Hirn kann eine gewisse Euphorie auslösen, und der stoppt das einmal, diese Euphorie oder auch diese Bilderflut, die ich habe, er stoppt das und ich komme runter, es ist beruhigend. Es gibt zwar schon Kräuter, die ebenfalls beruhigend sind, aber in dieser Phase hilft mir kein Kraut, also kein natürliches Heilmittel, sondern geht nur das. Ne? Mhm. Beim Zyprexa ist leider der Nebeneffekt plötzlich ein Herztod, ne? Eine Nebenwirkung, was ich nicht so super finde. Es ist ein Stoff drinnen, es ist der gleiche Stoff drinnen wie im Rotwein zum Beispiel, also ein Glas Rotwein, diese Devise, aber es ist halt eine chemische Zusammensetzung, ne? Und das Leponex ist schrecklich, da bist du sofort ein Zombie, und es geht alles auf Stammhirn, also Zyprexa und dieses andere Leponex, Stammhirn, das heißt, das Stammhirn wird aktiviert, du denkst eigentlich nur mehr an Schlafen, Essen, ja, also Stammhirn, Schlafen, Essen. Und du, die Tabletten, also wie der Zombie. Du wirst niederpulvert bis zum geht nicht mehr, und das hat mir gar nicht taugt. Darf ich nicht viel reden drüber, aber ich habe das sehr wohl beobachtet, dass eine gesunde Frau, was heißt gesund körperlich, reinkommt, falsche Tabletten, epileptische Anfälle. Ne? Das habe ich auch beobachtet, aber ja, ich habe da Tabletten gekriegt, was. Ich habe Gott sei Dank keine ich habe immer Angst, jetzt kriege ich einen epileptischen Anfall. Gell? Mhm. Weiß ich nicht, das brauche ich echt nicht, weil ich mit Epileptika persönlich gearbeitet habe. Und es waren viel zu viele Tabletten. Es war dann ein Wechsel, die Ärztin, dann kommt wieder ein anderer Arzt, ne? Also nicht der Arzt, der mich jetzt eigentlich behandelt, schon wieder eine andere Ärztin, die schaut mir an, also nein, nehmen Sie die und auch noch. Ne? Ohne Gespräch nehmen Sie das jetzt auch noch. Ne? Und es waren fremde Tabletten, wo nicht einmal Aufklärung, was, wie, sondern niemand da ist und niemand. Und dann, ja, ist so.
1: Ja, ich habe ja Epilepsie, ne?

0: Ja, ich weiß, ja.
1: Und dann, bei mir war es ja so ähnlich, da haben sie auch getestet, welche Tabletten funktioniert bei mir am
0: Ja,
1: besten. Und das war ja über Wochen war das ein Versuch, ein Versuch nach einem anderen, ne?
0: hast ein bisschen persönliche Erfahrung auch eigentlich,
1: Ja,
0: ja.
1: aber nicht, ich war jetzt nicht im
0: Nein, im
1: LSF-Funken,
0: Ausmaß,
1: ich habe das
0: ja.
1: Tabletten verschrieben gekriegt vom Hausarzt. Immer wieder und bin dann ins Krankenhaus immer wieder rein. Ich war dann auch Wochen im Krankenhaus, wo sie mich komplett durchgecheckt haben.
0: Ja.
1: Aber die Epilepsie an sich kennen sie ja nicht, die Ursache an sich kennen sie nicht sagen, was es ist.
0: Ach
1: Das ist zu
0: so.
1: wenig erforscht, nur
0: Ach so,
1: eigentlich
0: noch
1: das Gebiet.
0: immer. Wir
1: Ja,
0: sind ja 2026 schon.
1: bei mir war es, wie ich es gehabt habe, war es halt 1900, was war es denn, 1984, 83 gekommen war das.
0: Okay,
1: Mein erster Anfall und dann sind eigentlich gleich ein paar danach gekommen. Es war dann
0: okay.
1: relativ rasch, dass ich ein paar gekriegt habe in der kurzen Zeit.
0: Verstehe,
1: Und da habe ich halt dann Tabletten gekriegt, die ersten waren, da habe ich nur gespielt.
0: ja.
1: Die haben es halt dann gesagt, nach 14 Tagen haben sie es getestet und nach 14 Tagen gespielt.
0: Ja.
1: Und dann haben sie gemeint, na gut, dann tun wir andere.
0: Ja.
1: Die anderen habe ich nur geschlafen.
0: Ja, das kann passieren, ja, so geht's
1: Und
0: einmal.
1: dann haben sie welche gehabt, wo ich dann trotzdem viel müde war, aber sie sind gegangen. Ich habe weder gespielt noch sonst irgendwas und der habe ich dann
0: Also
1: gekriegt.
0: der Körper hat besser reagiert
1: Besser
0: drauf.
1: reagiert
0: Aha.
1: drauf, aber ich war trotzdem sehr, sehr müde und ich bin immer wieder schlafen müssen,
0: Naja, das ist
1: lange
0: ja das, ja.
1: Schlafphasen gehabt. Aber mittlerweile habe ich bessere Tabletten, besser eingestellt, kann wieder Sport machen und alles. Also es funktioniert jetzt ganz
0: Also es
1: gut.
0: beeinträchtigt deine Lebensweise in keinster Weise.
1: Nein, ich bin müde. Das schon noch, ich bin gedämpft.
0: Okay, leicht.
1: Leicht, die dämpfen
0: Aha.
1: einfach runter. Ja. Also ich habe
0: Ja.
1: diese Energie, die ich vor dem Anfall gehabt habe, die habe ich nie wieder gekriegt.
0: Oh je, oh
1: Also das
0: je.
1: ist klar.
0: Erschrecklich.
1: Ja, weil ich muss damit umgehen können. Gell?
0: Ja, eben,
1: Weil ich
0: das
1: denke
0: meine ja,
1: mir,
0: es muss jeder damit umgehen
1: ich
0: können, ne, wenn man auf
1: muss
0: sowas
1: es
0: hat.
1: annehmen, weil wenn ich es nicht annehme, habe ich ja mein Leben lang einen Kampf.
0: Ja, das
1: Und
0: ist ja
1: das ist ein
0: der
1: Scheiß.
0: Kampf mit dir selber, ist ein
1: Ja,
0: Blödsinn, ne, weil
1: ja.
0: das, da kommst du nicht weit,
1: Ich
0: ne.
1: habe die Krankheit und damit
0: Du musst
1: ist es.
0: leben, Pech,
1: Und
0: ja.
1: ich habe lieber Tabletten, bevor ich einen Anfall habe, muss ich ehrlich sagen, weil jeder Anfall
0: Ja,
1: ist
0: ich bin
1: schlimm.
0: halt eher der Heiler und bin sehr bedacht auf meinen
1: Ja.
0: vor allem geistigen Zustand und ich kann halt auch nicht die ganze Zeit wie ein Zombie herumrennen. Das funktioniert nicht. Ich habe ein Leben, ich habe viel zum Tun und
1: Ja, du hast ein ganz anderes Kaliber von Tabletten wie ich.
0: ja, ist
1: Das
0: unmöglich,
1: muss man
0: ne?
1: auch sagen.
0: Ja.
1: Nein, ich habe Tabletten, mit denen kann ich ja gut umgehen und gut
0: Also im
1: leben.
0: Prinzip habe ich eben eine Psychose im schizoaffektiver Affekt. Ich habe mit einer Psychologin, das heißt jetzt nicht, dass ich schizophren bin, sondern nur ein Schizoaffekt. Also der Affekt ist das Stresshormon. Ne? Also letztens eben bin ich reingekommen, da war eben zwei sehr nahestehende Menschen, haben mir was sehr Grausiges erzählt, dass sie gleich sterben. Und dann hat ein anderer Freund auch noch so ein Plätzchen von mir gemacht. Das war zu viel, das habe ich nicht verkraftet. Und dann bin ich gekippt leider. Ne? Also eben das Stresshormon, emotionaler Stress löst das bei mir aus, bei Menschen, die mir viel bedeuten zum Beispiel. Und dann hat es gekippt, ich habe nichts machen können zum
1: Das geht da
0: Beispiel.
1: von einer Minute auf die andere.
0: Ja, leider, also es geht sehr schnell, du kannst da nicht so jetzt schnell, also kannst du reagieren und die Tabletten nehmen. Ich habe für einen Notfall immer die Tabletten daheim, damit ich selber eine nehme quasi. Das habe ich schon, aber wie gesagt, ich will das erstens nicht die ganze Zeit nehmen, weil ich will lang leben und nicht kurz. Und ich brauche meinen Verstand, bitteschön. Ne? Und ich brauche auch mal Kraft. Ich kann jetzt nicht die ganze Zeit herumliegen. Mein Sohn ist jetzt schon 19. Der hat jetzt eh Gott sei Dank Lehre und seine eigene Wohnung. Also muss ich mich jetzt auch nicht mehr kümmern. Eigenständig und so. Und das ist jetzt einmal weg. Und ich kann mich jetzt wieder mehr auf mich konzentrieren, aber das funktioniert nicht. Ne? Also ich muss, das ist unmöglich, ne? Eigentlich. Ne?
1: Dass du dich auf dich konzentrierst.
0: Nein, ich habe gemeint, es ist unmöglich, wenn Menschen entlassen werden oder ein Leben haben, weil wir sind alle Menschen auf diesem Planeten, dass da nicht darüber nachgedacht wird und auch nicht gefragt wird, wie soll man sagen, was tun sie, was haben sie zu tun oder es ist
1: Also wenn du jetzt
0: uninteressant.
1: rauskommst,
0: Das ist
1: dann
0: total uninteressant für die
1: du
0: Ärzte.
1: wirst dann einfach entlassen und
0: Ja, und
1: das
0: auf
1: passt.
0: Wiedersehen und tschüss, ja, keine
1: Bis
0: Ahnung,
1: zur
0: denen
1: nächsten Einlieferung
0: ist
1: wieder.
0: recht wurscht, was du eigentlich machst dann, ne, oder wie. Das ist nicht in ihren Händen, das ist halt jetzt. Jetzt bist du halt da, jetzt wird halt gepulvert, also nach eben Lehrbuch, wie schon eben vorher erwähnt, und dann tust du halt essen, du hast ein einziges Highlight essen und schlafen und Hauptsache nehmen Tabletten halt und du kannst nicht dämpfen und dann dämpfen das Hirn oder so und jetzt nach 2 Wochen sind sie geheilt, auf Wiedersehen. Bis zum nächsten Mal. Ne? Ich habe auch beobachtet, dass sie gesunde Leute, denen es echt gut geht. Ich habe eh nur mehr gesagt, mir geht's gut. Also ich bin überhaupt nicht mehr eingegangen auf irgendein Gespräch, mir geht's gut, mehr habe ich dann schon gar nicht mehr gesagt. Es ist halt dann schon so, dass, wie soll ich sagen, dass halt ja, also niedergepulvert und Essen, fünfmal am Tag gibt es Essen, eine Dampfkost, es gibt natürlich schon eine Sporttherapie, eine Basteltherapie, es gibt Sozialarbeiter, die auch nicht jedem helfen, da habe ich mache sogar manchmal für Leute aus dem LSF Hilfestellung, kurzweilig, wenn irgendein Problem ist im Prinzip, aber es ist halt so, ja, also das ist uninteressant. Ne?
1: Weil du hast ja jetzt auch ein Mädel bei dir.
0: Ja, ich habe jetzt gerade die Sabrina bei mir. Ich wollte eigentlich niemanden namentlich erwähnen, eigentlich nur allgemein über die Thematik sprechen, aber die Sabrina, die mit mir gemeinsam jetzt drinnen war, die haben sie halt nicht lassen und die hat keine Wohnung, kein Geld und überhaupt nichts. Ne? Ich meine, sie ist eh sehr fleißig, sie war schon beim Arbeitsamt und kümmert sich, Job hat sie sich vorgestellt, aber ich kann doch einen Menschen, der jetzt eh schon seelisch krank ist, quasi, ja, sage ich jetzt einmal, nicht auf die Straßen herumsitzen lassen, ist ja unmöglich, ne. Deswegen habe ich gesagt, okay, ich meine, 3 Monate kannst du jetzt nicht bei mir bleiben, aber nimm mal kurz, diese kurze Hilfestellung, du deine Sachen auf die Reihe kriegen und du kannst kurz einmal da bleiben, ne. Ja, also die Sabrina, ja. Ja, die war halt auch eine ganz nette Person, aber zumindest, es ist halt leider auch so, also das Pflegepersonal ist halt auch abgestumpft. Ich meine, manche sind natürlich auch sehr nett, aber abgestumpft und ich hab da, war die Tamara unten, die hat eigentlich eine Hüfterkrankung, hat irrsinnige Schmerzen und rät wegen einem Schmerz der Hüfte und die Krankenschwester schreien sie an und haben zu mir gesagt, weil ich kenne die Tamara nicht, sie hat ihre Phase. Also wenn ich jetzt einen körperlichen Schmerz habe, habe ich eigentlich keine Phase, emotional gesehen. Ne? Mhm. Aber das ist so. Du hast halt, das ist, ja. Das, ich wollte eigentlich auch näher darauf eingehen, da eben die Wurzel, der Wurzel, Erziehung, Elternhaus, in Jugend und wie auch immer, wann das passiert. Man kann eben als seelisch Kranker nicht allein schuld sein. Du bist jetzt schuld am allem, das geht schon gar nicht. Man muss immer den ganzen Rahmen eben betrachten, wo das passiert, warum das passiert ist. Es sind eigentlich auch sehr gescheite und interessante Menschen, muss ich sagen. Es gibt auch eine Zeitschrift im LKH Süd, das heißt das GNU. Ich habe sogar einmal, weil ich eben väterlicherseits sehr künstlerisch Talent habe, sogar einmal eine Ausstellung auch unten gehabt im LSF. Also es gibt in der Zeitschrift, kann man dann Gedanken niederschreiben, Gedichte schreiben, wie man das sieht, das finde ich auch sehr super eigentlich. Es gibt auch also das Montagscafé, da wird gemeinsam musiziert und Kaffee getrunken, da kann man auch als Außenstehender hinkommen und einen Kaffee trinken. Für eine kleine Spende kriegt man Kuchen und Kaffee und es wird musiziert, das ist recht angenehm, finde ich jetzt so.
1: Das ist in der geschlossenen alles?
0: Nein, das ist schon draußen, das ist Montagscafé, im offenen Bereich, im Garten haben sie das.
1: Bist du quasi, wenn du jetzt im geschlossenen bist, kannst du dort nicht teilnehmen?
0: Nein, da hast du keine Chance, du bist im Knast.
1: Also, das betrifft noch eine.
0: Wenn du dann offen bist, wenn du die Erlaubnis hast, sie sind jetzt in der offenen, kannst ja wohl rausgehen, aber in der geschlossenen Gefängnis. Mhm. Also es ist, tut mir leid, ich bin ja kein kriminelles Element, aber du bist im Gefängnis.
1: Ja, das habe ich gemerkt, weil das war ja der Park, also der Grünraum, den ihr zur Verfügung gestellt habt, das ist ein ganz winziger Bereich, muss man sich vorstellen.
0: Ja, frische Luft ein bisschen, ja.
1: Der war dann bloß auch nur für 1-2 Stunden am Tag.
0: Naja, das ist individuell, das Pflegepersonal entscheidet, ob man überhaupt im Park geht oder nicht. Mhm. Und ja, länger als eine Stunde darfst du nicht keine frische Luft einatmen. Ne?
1: Weil der andere Bereich ist ja ziemlich zu betoniert.
0: Ja, also das schaut zwar aus wie so eine Art Atrium, heißt es eigentlich, es nennt sich Atrium, ein Baum ist. Da darf man dann sich hinsetzen als Raucher und offen ist halt bis 22 Uhr, weil um 22 Uhr muss man schlafen gehen und da kann man dann draußen sitzen und eine Zigaretten rauchen.
1: Es ist ja aber mit dem Besuchsrecht ja ziemlich streng und eng.
0: Ja.
1: Wenig Zeit eigentlich, weil 2 Stunden am Tag oder so, glaube ich, oder?
0: Circa. Also die Besuchszeit ist von 13 bis 17 Uhr. Ob du jetzt verwandt bist oder nicht, das ist jetzt nicht so streng gesetzlich.
1: Das war früher noch Ärger.
0: Ja, das war früher Ärger. Ja, also es waren natürlich für ärgere Zustände, ich will ja gar nicht ausschweifen, ob die wie das im 19. Jahrhundert war oder 18. Jahrhundert. der seelisch krank ist ja keine neue Erscheinung, aber der Jung und Karl Gustav Jung und so weiter wird ja wohl ein Begriff sein. Es hat sich schon, haben sich schon viele mit diesem Thema eben auseinandergesetzt, aber es ist halt zur Zeit so, ja. Und ja. Ja.
1: Ich weiß nicht, mein Bruder war mal unten in der geschlossenen.
0: Ach so.
1: Und der war dann, da habe ich kämpfen müssen, dass ich ihn besuchen darf.
0: Nein,
1: ich,
0: das ist jetzt nicht mehr ja, so.
1: Das also, weiß ich, habe ich die einfach besuchen können. Es war ja recht einfach.
0: Also Vorname, aber, Nachname, dann wird es erlaubt.
1: Genau, ja. Und ich bin einfach dorthin und dann habe ich gesagt, ja, ich bin sein Bruder und ich habe einen Freund mitgehabt, der hat nicht rein dürfen und ich habe dann mit Ach und Krach rein dürfen.
0: Also nur ein Familienmitglied quasi.
1: Sehr richtig. Ja, und da war ich bin mit einem nicht reden können, weil der war niedergespritzt, hat geschlafen, war angebunden.
0: Ja, du wirst sehr oft angebunden. Gut, ja, das Gefesseln ist
1: plus Gitterbett, also. Voll Gitter, also oben auch.
0: Der Wahnsinn, war komplett, ist ja schrecklich.
1: Also, das war für mich ein Anblick, und das werde ich nie vergessen.
0: Ja.
1: Und da hat er gemeint, ja, dann habe ich gesagt, ja, darf ich jetzt rein? Er hat gemeint, ja, aber wenn sie nichts davon haben, weil dann habe ich gedacht, Alter, dann wird das gesehen, ob ich
0: ja,
1: da
0: also anders, vor allem, wenn es die Familie betrifft, wird es da anders. Ja.
1: Nein, der ist nämlich eingeliefert worden, wegen der Polizei irgendwo aufgefunden worden, weil er halt zu viel getrunken hat oder zu viel Drogen genommen hat und ist zusammengebrochen halt.
0: Ja, entsetzlich.
1: Ich habe ihn dann meistens, wenn es mich angerufen hat, wie mit heimgenommen nachher, dann habe ich dann 2-3 Tage bei mir gehabt und ist nicht wieder besser gegangen.
0: Ja.
1: Aber in der geschlossenen unten und da
0: ja, also das Niederbunden, ja, das habe ich auch schon oft also gesehen. Ja, da musst du gar nicht viel tun, du wirst schon schnell sehr, also niederbunden. Also Gummizellen gibt es jetzt in dem Bereich keine mehr.
1: Ja.
0: Hey, Gott sei Dank. Ja. Aber das Niederbinden ist auch schon Standard. Ja. Also jetzt nicht Standard, aber wird sehr oft verwendet. Ja. Immer noch, ja.
1: Nein, aber das war ja damals auch so. Er war Teenager, kann man sagen,
0: ja,
1: wie das passiert ist.
0: Ja, sehr jung.
1: Und dort hat es auch keine eigene Abteilung geben für Jugendliche. Also es war mit alten Leuten, die mit den Alkis waren, die waren hauptsächlich alle schon 50, 60 Jahre alt.
0: Ja,
1: und er ist ganz junger dort. Ne? Also das war ja auch schon sehr, sehr komisch, weil
0: Wahnsinn.
1: Mit 15-Jähriger, 16-Jähriger.
0: Also Diagnose hat er keine gehabt oder was?
1: Nein, es war einfach Drogen.
0: Aha, Drogen. Aha.
1: Ja, es hat dann schon gereicht, dass du drinnen bleibst. Wenn die Polizei einführt, dann war er ja lange Zeit drinnen.
0: Aha.
1: Ja.
0: Also ja, Polizei ist wieder was anderes, wie gesagt. Ja.
1: Der hat ihn aufgegriffen, der hat ihn aufgefunden.
0: Ja, ja, und eine damit. Ja,
1: so
0: ich
1: ist
0: weiß
1: es.
0: Ja.
1: Es geht dann relativ rasch.
0: Ja. Ja.
1: Ja, dann würde ich sagen, spielen wir mal eine Musik.
0: Machen wir mal eine Musik.
1: Musiknummer, gell?
0: Ja, damit ein Bad.
1: Ein bisschen was haben. Zur Auflockerung.
0: Ja,
1: ja, ich habe jetzt das erste Nummer aus 1985, den Boris Bukowski mit dem Titel Eurer Fritze mit der Spritze.
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1: Ja, Boris Bukowski aus dem Jahr 1985, eurer Fritze mit der Spritze. Großartiger Song.
2: Ja, auf jeden Fall, muss man kennen. Ja. Ja,
1: also ich denke mal, der hat irgendeinen Count oder Selbsterfahrung gemacht auf dem Gebiet, weil sonst schreibst du solche Texte, glaube ich, nicht.
2: Ja, es gibt ja den Falco eben mit der Genie, ne? Das ist ja auch bekannt. Ne?
1: Ja, aber der hat mit dem Thema jetzt so wenig zu tun.
2: Nein, nicht. Aber er hat das Thema einmal angesungen, ja, Genie. Ne?
1: Ja. Gut.
2: Ja, also... Ich bin ja auch eigentlich, ich komme ja eigentlich aus der Gothic-Szene, also Grufti hat es ja früher geheißen, ne? Diese schwarztragenden Menschen, also bin ich ja schon recht lang in dieser Szene und es ist eben auch keine oberflächliche Szene und es beschäftigen sich Gott sei Dank auch viele Musiker mit diesen Thematik und ich hätte jetzt gerne mal den Christian Bohl, heißt der, das ist ein Deutscher, der wohnt in Berlin, den Text vorlesen von Blutengel heißt die Band, was er so seine Gedanken über so eine Art Thematik. Also der Text geht einmal so: In einer Welt von Hass und Gier siehst du deinen Weg. Durch den Nebel der Einsamkeit wirst du gehen. Wenn du dieses Spiel nicht spielst, wirst du niemals dazugehören. Und wenn du anders bist, musst du kämpfen Tag für Tag. Du bist niemals allein. Es sind niemals bei dir alle Zeit. Wir sind der Sturm, wir sind die Flut. Wir sind der Horizont, in unseren Adern pulsiert das Blut. Wir werden niemals untergehen. Wir sind der Sturm, wir sind der Stern in dunkler Nacht. In unseren Herzen brennt die Glut, wir sind in die Ewigkeit verbunden. Dieses Leben gehört nur dir allein und nur du bestimmst, wohin deine Reise geht. Du bist niemals allein, wir sind bei dir für alle Zeit. Christian Bohl von Blutengel.
1: Cool.
2: Ja.
1: Und in der Szene wird da eher über solche Themen mehr besprochen?
2: Ja, also es gibt schon, früher hat es ja, ich bin ja schon 1972 geboren, also schon ein älterer Mensch.
1: Es hat, das nicht.
2: Ja, ich bin halt alt, mein Gott. Nein,
1: Gott, alt ist was anderes,
2: Meli. Ja, also alt, ich habe einen gewissen Reifegrad, sagen wir mal so, angeboren. Aber früher war es ja in der Jugend eigentlich so, dass es anders war als heutzutage. Gott sei Dank nicht immer gleich mit den Jugendlichen. Aber es hat verschiedene Gruppierungen gegeben, wo man sich zugehörig gefühlt hat. Eben die Spunk und die Skinheads, die Gruftis. In was für Szene gehe ich, wo fühle ich mich wohl, wie drücke ich mich am besten aus oder so. Ne? Und mich haben eben diese Gothics fasziniert. Weil eigentlich schon sehr viel über Gefühle und es ist halt die Dunkelheit der Schatten, also das beschreibt ja der C. Jung eigentlich, der C. Jung war der Schüler von Sigmund Freud, der spricht halt den Schatten eigentlich auch an, den verdrängten Schatten, der Sigmund Freud halt so eher nur rein sexuell, ist ja wurscht, was der gemacht hat jetzt, ist ja wurscht, das ist auch nur eine Person, aber der hat sich mit der Schatten und der Verdrängung sehr wohl beschäftigt, das war ein gescheiter Mann. Und da geht's halt um die Dunkelheit deiner Seele bei die Gruftis. Heutzutage ist leider Gothic schon ausgestorben und es geht nur darum, das schaut cool aus, das gewandt sich an, ne? Also oberflächlich. Mhm. Aber damals war es eben eine Szene, die sehr tief schürfend eben gegangen ist und wo man sich im Prinzip wohlgefühlt haben, weil ich persönlich im Freundeskreis, wo sie Menschen, die offen über das reden, also diese Geheimniskrämereien und Lügen und Trug und Verschleiern, habe ich mich noch nie wohlgefühlt und man redet offen eigentlich drüber und ich will jetzt nicht sagen, dass die Gruftis eine Rebellion sind, aber sehr nachdenkliche Menschen eigentlich, mhm, ne? Und ja, in der Szene habe ich mich wohl, ne? Ja, die Gothics, also die Blütezeit war 1990, also ich habe schon sehr früh Joy Division, Love Will Tear Us Apart oder Bauhaus, waren damals musikalisch so ein bisschen der Einfluss, aber die Gothics gibt es eben schon lang, die haben sie eigentlich jetzt in London entstanden, also Bank, ein bisschen Bankeinfluss haben sie schon, also die Gothics.
1: Ja, also Postbank,
2: Postbank
1: ist ja alles dann
2: reingegangen. Ja, aber sie haben sie schon aus diesen entwickelt,
1: genau,
2: von der
1: ja.
2: Entwicklung
1: meine, ja.
2: her, die
1: ja.
2: Gruft ist. Hat schon was damit zu tun. Und
1: aber
2: wo
1: die
2: halt,
1: Ursprünge reichen ja noch für Wälder zurück.
2: Ja,
1: die Gotik zum Beispiel.
2: Also
1: ne?
2: sie haben halt das
1: da
2: Historische,
1: die Literatur
2: Literatur ist ja. sehr wichtig, das Lesen, das Gespräch und vor allem auch die Allgemeinbildung. Das, also, es ist halt über Nietzsche und Kant wird sehr wohl gesprochen. Oder verschiedene Philosophen, also es ist eine sehr gebildete Szene eigentlich. Ne? Und es geht nicht nur jetzt an die Optik, jetzt ziehe ich mir ein Kostüm an, es schaut geil aus, sondern es ist halt historisch, also familiär habe ich auch eben von meiner Großmutter eigentlich, bin ich adelig, kann ich auch nichts machen, ich sage immer, ich kann nichts dafür. Naja, waren wir halt adelig und waren eben Raubritter, wir haben mal ein Schloss gehabt, vielleicht deswegen diese Szene. Und wir haben halt, ja, mein Gott, bin ich auch nichts Besseres, war ich halt adelig, aber wahrscheinlich war die Faszination wegen meiner familiären Geschichte für mich ebenfalls gegeben. Und man sieht halt historische Gewänder, das sind halt die alten, es gibt ja eigentlich 4, 5 bis 6 verschiedene Gruppen von den Gothics an sich. Es gibt dann eben, hat sich später erst außerkristallisiert, weil ich mag Industrial auch, also Industrial ist eigentlich Techno, aber auf Gothic. Hat sich später entwickelt, also das Cyberpunk und Industrial, gibt es also die drei Sparten im Gothic-Bereich. Und das hat mich auch interessiert, ne? Also die Art von Musik, ne? Weil durch meine Gefühle habe ich schon recht früh, bin sehr sportbegeistert, mache ich selber Sport, ne? Und tanzen tue ich auch leidenschaftlich und deswegen war mir das wichtig, auch was die irgendeine Musik eben, weil die Musik ist eine Reflexion der Seele eigentlich. Ich weiß nicht, warum es noch immer herumsimpeln, was ist Seele? Jetzt haben wir eh schon die griechischen Philosophen, jetzt wissen sie noch immer nichts, ne? Ich weiß nicht, ne? Aber die Seele ist das auch ein Rätsel, ne? Heutzutage immer noch, ne?
1: Wird aber nie entlöst werden.
2: Ja, ich weiß nicht, vielleicht kommen mal gescheite Leute, oder was für ein Rätsel kann man ja lösen, zumindest rein mathematisch, wissenschaftlich wird es gelöst, das ist ja die Frage jetzt. Ne?
1: Nein, die Seele kann man wissenschaftlich nicht lösen.
2: Nein, das, die Seele kannst du nicht beweisen, das ist halt die Seele, es ist immer der Glaube, die Religion, ich meine, sicher gibt es die christlichen Glauben auch, den ich persönlich nicht so schätze, der Glaube an die Seele, ja, der ist ja da. Ich meine, die Seele, für mich ist Seele auch ein Ort von Bewusstsein, was im Hirn eigentlich präsent ist. Also das Herz ist ja nur ein Organ, das ist eine Metapher. Das Herz für die Seele sitzt, das ist ja, das Herz ist halt so, aber das Herz, das Gefühl ist ja was anderes, ist ja nur im Herz. Weil es ist ja nur ein Muskel, der pumpt. Ne? Aber die Seele ist für mich Bewusstsein. Also jeder Mensch, deswegen sage ich immer, jeder Mensch ist einzigartig und ich finde es wunderschön, wie schön diese Menschenfamilie, jeder Mensch, wie schön das ist, die Menschen, verstehst? Dass jeder anders ist, ne, sonst so. Und das Bewusstsein ist für mich einerseits die Seele im Kopf präsent, im Hirn eigentlich, im Organ. Andererseits ist es aber auch ein Gefühl, ne? Also es ist eine Mischung zwischen Kopf, also zwischen Kopf, Herz und Verstand. Es ist ein Fluss, es ist eins eigentlich. Ne?
1: Ja, aber die Seele wird nie erforscht werden können.
2: Ja, weiß ich nicht. Also so ein Rätsel.
1: Das wird ewig ein Rätsel bleiben.
2: Ja, ja, haben wir wenigstens was zum Tun als
1: Menschheit. Alles kann die Menschheit nicht entschlüsseln.
2: Ja, wir sind nicht Gott, bitteschön.
1: Auch
2: ne?
1: wenn wir glauben.
2: Ja, jeder das, soll glauben an was, bitte.
1: Dass wir also alles entschlüsseln können. Alles
2: nein, es ist gar nicht alles Mathematik und alles kann es nicht beweisen und die Wissenschaftler haben auch noch ihre Mathematik und Statistik. Ne? Das ist halt heutzutage, ich bemängel das ein bisschen, diese Technik, gell, alles nur mehr Technik. Die Mitmenschlichkeit geht verloren. Das wird also eben wegen meinen 2 Söhne habe ich natürlich mit seinen Freunden auch sehr viel Kontakt und habe ein bisschen eine Reflexion von der heutigen Jugend. Also der eine Sohn ist 29 eben, der Luke. Raphael ist 19. Und es ist halt diese Technik. Man verlässt sich alles auf die Technik und wir brauchen das. Ich meine, ich habe überhaupt nichts gegen Fortschritt, bitte. Ja, keine Stagnation. Aber dass man alles der Technik aus Bequemlichkeit überlässt, ist für mich eigentlich keine logische Schlussfolgerung, weil als Mensch ist man ja da, dass man was tut, ganz in einfachen Worten gesprochen. Ne?
1: Ja, deswegen finde ich auch den Terminator so faszinierend.
2: Ja, das Terminator ist halt eine Geschichte, ich meine, die Filme sind ja auch nicht blöd. Es hat immer schon Menschen gegeben, zum Beispiel einen George Orwell, der hat sehr viel vorausgesehen, vielleicht ein Begriff. Der hat auch gewisse Sachen sehr gut mit dieser, wie soll man sagen, dieser Gleichheit hat der George Orwell, ist ein sehr guter Schriftsteller. Aber es ist halt so, heutzutage dieses Technikfortschritt ist mir so natürlich, braucht man, ne? Aber nicht rein, um den Menschen zu manipulieren, nicht rein, um Bequemlichkeit zu erreichen. Ich verlasse mich auf die Technik, ich kenne mich als Programmierer schon gar nicht aus, also da habe ich Sachen. Ich beschäftige mich sehr mit KI, weil es mir am Herzen liegt, weil ich wissen will, was ist da los, ne? Also gehe ein bisschen eintauchen in die Thematik, ne, und es wird alles komplizierter für viele, und ich denke für die alten Menschen zum Beispiel, die eigentlich nicht mehr kennen, und wie kompliziert jetzt zum Beispiel schon der Gang zu einem Amt, ne, oder mit diesen QR-Codes und das alles. Jeder alte Mensch hat kein Smartphone oder wie auch immer, kann er gar nicht mehr umgehen, ne. Das ist ja wurscht, ne, ob man alt ist anscheinend, aber ist ja egal jetzt, ne, aber das ist für mich jetzt nicht so lustig, dieses KI, AI muss man wirklich mit Bedacht beobachten, gell? Ja, war nur ein kurzer Einblick in den Zeitgeist der Neuzeit. Ja,
1: passt ja. Wir haben für alles da Zeit. Und
2: ja, nein, ich finde es wirklich super, dass ich eben die Möglichkeit von dir heute bekommen habe, über das zu sprechen.
1: Ja, ich finde es von dir total stark, dass du sagst, nein, ich möchte da einer zu, weil du
2: ja, meinst, ja, also ich habe kein Problem damit. Also nein, ich kann auch sagen, mein Namen, ich brauche jetzt nicht, ich sage meinen Namen nicht, Datenschutz, habe ich kein Problem. Kannst ruhig meinen Namen wissen, gell? Also, ja.
1: Nein, verstehe, das ist passt schon so. Weil ich mir gedacht habe, okay, du hast mich gefragt, ob du ja kommst, sag ich, ja, sehr, sofort.
2: Ja. Nein, das finde ich wirklich super, eben den Radiosender, dass du den. Also es ist jetzt nicht rein nur für Musiker, sondern oder Künstler, also ich bin ja selber Künstler, weil es ja wurscht jetzt, dass du halt vielen Menschen die Möglichkeit gibst, eben für ein Gespräch in der Öffentlichkeit. Also da muss man schon sagen, Hochachtung, gell?
1: Ja, für das ist ja Radio Helsinki
2: ja
1: da, gell?
2: Ja.
1: Für solche Sachen, einfach, dass man sagt, okay, es können auch Minderheiten hier, wir haben auch viele fremdsprachige Sendungen.
2: Aha, ja, sehr interessant.
1: Ganz viele Nationalitäten machen
2: okay,
1: da mit bei
2: super,
1: uns.
2: Ja.
1: Also das ist jetzt nicht nur rein auf österreichische, deutsche Sprache, jetzt, also wir sind echt ganz, ganz, ganz
2: sehr viel. Tolerant,
1: also sehr, sehr vielschichtig.
2: Vielfältig und offen und so. Nein, ich finde es wichtig in der heutigen Zeit, dass es sowas gibt. Ne?
1: Genau, ja.
2: Ja.
1: Wichtiger denn je eigentlich.
2: Ja, ne, weil das geht ja nicht so weiter, pitchen.
1: Die Zeiten sind nicht besser.
2: Ich meine, 2026, es ist eigentlich, geniert es euch nicht, ne?
1: Ja.
2: Na, tut mir leid, also, nein, es tut mir gar nicht leid. Ja.
1: Ja, war schon mal besser.
2: Ja, eben.
1: So.
2: Es war besser einmal, gewisse Dinge, sage ich jetzt einmal.
1: Mhm.
2: Ja.
1: Ja. Ja, zurückzukommen zu dem Ursprung der Sendung.
2: Ja.
1: Du hast jetzt da schon mehrere Aufenthalte drinnen gehabt immer, und ja, wie lange dauern die in der Regel?
2: Ja, also länger. Ich war jetzt nur 2 Wochen drin, das hat mir schon gereicht, da habe ich gekämpft, ne? Also dass ich rausgekommen, ne? Das war mir schon zu lang. Ne?
1: Das glaube ich, ja.
2: Also 2 Wochen, eben weil ich halt, ich bin jetzt eben 53 und ich mache eben viel Sport und trainiere meinen Körper, und wenn man 20 Jahre im Fitnessstudio ist, weiß man sehr wohl, was man nehmen soll, ernährungstechnisch, und dann schaue ich aus wie aufbläht, und mir geht es jetzt nicht um die Optik, weil ich jetzt eine Frau bin, sondern um meine Gesundheit. Gesundheit ist sowieso mal Punkt 1, ne? Und da schaust du aus, ne? Wir haben im 5. Monat schwanger, und diese Play-Kost, ne? Also diese Stampfkost, ne? Was du unten kriegst, ne? Also zum Essen. Und jedenfalls musst du wieder, also es ist wieder, immer wieder musst du nach jedem Aufenthalt von vorn anfangen, an dir selber arbeiten und weiter tun, allein. Ohne irgendwelche Unterstützung einmal.
1: Also du kriegst jetzt auf Rezept, kann man jetzt nicht sagen, dass du Unterstützung kriegst danach.
2: Naja, das Rezept, das machen schon korrekt. Ne?
1: Nein,
2: also,
1: ich meine, das sind Tabletten, ne?
2: Ja, die Tabletten.
1: Aber dass du jetzt auch Betreuung kriegst, meine ich, für draußen, das kriegst du nicht.
2: Nein, das musst du, deswegen das sind schon zahlen. Die Sozialarbeiter, aber die Sozialarbeiter sind halt dann also sehr familiär, aber Sozialarbeiterin, die mag ich überhaupt nicht. Frage mich, was tut denn den Beruf, die hat wieder nur auf meine Mutter gehört, weil ich bin der Patient und nicht meine Mutter. Und dann waren halt gewisse Sachen, wo ich mir gedacht habe, oh Gosh, was ist denn das für eine, die hat ihren Beruf erfüllt. Ja, war Sozialarbeiter, sind sehr wohl drinnen, die eigentlich die Aufgabe haben, sich um das soziale Wohl des Patienten zu kümmern. Wird gemacht, wird nicht gemacht, das ist wieder, weiß ich nicht, machen sie halt was, kommt man manchmal vor, ne? Und es gibt sehr wohl Sozialarbeiter, ne? Ich sage, unten ist er super, ich sage nichts Negatives zum Pflegepersonal und zu den Ärzten, es ist eh sehr gut, ich sage kein negatives Kommentar. Sage ich auch eh nicht eigentlich, aber die 2 Wochen waren wir schon zu viel, ne? Mhm. Und die 2 Wochen, die Drogen und die Tabletten, weil wenn ich heraus bin, nehme ich die Tabletten nicht. Also eben nur für einen Akutfall, weil es kann ich nicht machen. Es ist für mich persönlich, manche nehmen es, manche haben den Druck von den Eltern, also wenn sie halt jetzt noch jugendlich sind, das ist auch individuell, aber ich nehme die Tabletten nicht.
1: Mhm. Aber die Ärzte sagen so, du solltest es nehmen.
2: Ja, ich muss es nehmen, sagen. Nicht sollen, sondern also, du musst.
1: Okay. Weil du sonst wieder rückfällig
2: bist.
1: Ja,
2: sofort.
1: Okay. Aber du bist aber dann in der Regel wie lange anfallsfrei?
2: In der Regel kann das, ich habe sogar mal 4 Jahre keinen Anfall gehabt.
1: Okay. Du hast da gut gegangen und du hast ja keine Tabletten genommen und bist 4 Jahre clean gewesen.
2: Also total halt clean, ja, muss man leider schon sagen. Ja, ja. 4 Jahre war, ist mir total gut gegangen, ja, habe ich nichts gehabt.
1: Und dann hast du wieder einen Schub gekriegt und
2: ja,
1: dann bist du da reingekommen.
2: Nein, da bin ich noch nicht reingekommen, weil das war mit dem ersten Kindesvater, mit dem war ich 7 Jahre zusammen, da bin ich nicht reingekommen. Das war halt, ich will nicht so ins Detail gehen, eben sein Verhalten mir gegenüber und ich bin eben geschlägert worden und mich schlägt man nur einmal. Er war halt kein netter Mensch bei der Trennung, sage ich jetzt nur. Und meine Familie, also meine Mutter hat dann reagiert, also ich habe eben gearbeitet bis 30. Und dann hat es geheißen, also mein Kind war weg, wo ich mich 4 Jahre gekümmert habe in der Zeit. Und das Kind war weg, der Mann, ja, hat alles, die ganzen Beweise von der Polizei, bin ich mit der Strumpfhosen zur Polizei gerannt und von den Ärzten hat er versteckt und an den Tisch gekehrt und einfach gesagt, ich spinne. Und wenn es dann jemanden hast, der das der Tochter nicht glaubt, sondern den Mann nicht glaubt, hast du ein Problem. Und ebenfalls hat meine Mutter leider, weil sie mit einem Richter zusammen ist, sofort Pension. Ich habe in keinster Weise eine Chance gehabt, dass ich, normalerweise gibt es ja wohl Reha, also du kannst auf Reha gehen. Es heißt nicht, dass du sofort der Beruf weg oder du darfst nicht mehr arbeiten, aber meine Mutter hat es leider sofort gemacht. Also ich bin sofort LSF und in Pension geschickt worden.
1: Mhm. Auf was für einen Grund hinaus?
2: Ja, ich kann ja nicht allein. Also nicht die Einschätzung von mir, die Einschätzung meiner Mutter.
1: Nein, ich weiß schon. Du kannst allein nicht leben, oder?
2: Ja. Okay. Ja, ich kann nicht allein leben, hat sie gemeint.
1: Du brauchst dann quasi so eine Art Vormund, oder wie?
2: Nein, Vormund habe ich nicht gehabt, aber in die Pension bin ich gekommen. Mhm. Ich kann nicht. Also ich meine, der Mann schlägt mich und mein Kind ist weg. Ich habe vorher immer gearbeitet und sie ist eben schon sehr lang mit einem Richter zusammen und hat mit dem Richter über meinen Schädel und mit dem Arzt drüber entschieden, sofort Pension, ja. Mhm. Also ich bin ja uninteressant, ich bin ja gefragt worden. Und wenn jemand arbeitet und ein Kind hat, kann er sehr wohl auf sie schauen, meiner Meinung nach, aber sie hat halt so getan. Ja, ist halt leider passiert, kann ich auch nichts machen und ich war halt dann eben allein nach diesem Vorfall mit dem LSF. Mit dem Pensionsvorfall ebenfalls.
1: Wie lange warst du damals drin?
2: Nicht, ich bin nie lang drinnen, 2-3 Wochen.
1: Gut, das ist eigentlich lang.
2: Nein. Es gibt Leute, die sind Monate drinnen, 10 Jahre drinnen, aber die 10 Jahre drinnen sind alles forensik. Ne?
1: Ja, das meine ich, das sind ja Verbrecher.
2: Das sind Verbrecher, die sind länger drinnen. Ne? Ich bin ja kein Verbrecher. Ja. Ne?
1: Nein, ich meine, du warst jetzt 2-3 Wochen.
2: 2-3 Wochen länger, ja, nicht.
1: Eh lang ist für mich.
2: Ja, für mich ist es auch lang.
1: Ja, ja.
2: 10 Jahre im Knast ist für mich schon lang. Also 10 Jahre weggesperrt quasi und einfach weg damit. Ich will mich nicht beschäftigen, gehe eine da. Ist halt nicht die richtige Devise, schon auch nicht familiär, meiner Meinung nach. Mhm.
1: Ja.
2: Nein, aber ich war dann eben auf mich allein gestellt, ohne Familie, ohne Freunde und habe dann eben nach diesem Vorfall neue Wohnung und sowieso alles neu, das mache ich immer eigentlich, das ist bei mir Standard, dass ich alles neu mache. Ich muss halt irgendwie so neu anfangen, es ist ein bisschen anstrengend, meiner Meinung nach, dass wir von neu anfangen.
1: Das heißt, wenn du jedes Mal rauskommst, fängst du bei Null wieder an.
2: Ja, genau, bei Null, ja.
1: Nach jedem Aufenthalt.
2: Ja. Also jetzt, was einmal mein Körper und meine Gesundheit betrifft, ja.
1: Also du bist dann wieder komplett aufgepumpt mit Drogen und dann ja,
2: muss ich wieder arbeiten sofort, ja. Ja, weil für mich ist das reines Gift, gell. Mhm. Und eben, weil es eben organisch ist und jetzt nicht einen seelischen Ursprung hat, im Prinzip. Ich meine, ich habe schon natürlich, wie jeder Mensch, es ist Verletzungen aus der Kindheit, habe ich schon, aber es ist eben organisch. Ja. Und wenn die nicht einmal einen Unterschied zwischen organisch, heißt körperlich und seelisch machen, weiß ich auch nicht. Mhm. Gell? Ich weiß nicht, was ich dazu sagen soll eigentlich. Ja, ja, ist halt so, aber zumindest, ja. Also weil eben, ich brauche meinen Sport, das ist mir ganz wichtig, eben zum Abreagieren. Ich habe auch mit 20 schon Yoga gemacht, also das war jetzt kein Hype, sondern ich habe selber, ich habe Beschwerden gehabt im Körper und habe dann mit 20 ein Yoga-Buch gekriegt und habe dann was gelesen. Hab keinen Kurs gemacht, sondern ich lerne eigentlich immer von Büchern. Ich habe so viele Bücher daheim und die Bücher sind meine Lehrmeister und habe das dann auch selber ausprobiert und das Yoga hat mir geholfen. Und mit Yoga kannst du auch sehr viel machen und das habe ich dann gleich angewendet. Ne? Also Yoga ist ja auch sehr bewusstes mit dem Körper und den Sport brauche ich, ne? Weil ich eben auch schon 20 Jahre Fitnessstudio habe angefangen, eigentlich noch die Schläge des ersten Kindesvaters, ich habe ja verarbeiten müssen, die Schläge, auch wenn ich jetzt LSA fahre, in Pension bin und auf einmal gar nichts mehr habe, nicht einmal meinen Status quo in der Gesellschaft, muss ich trotzdem was tun und dann habe ich zum Trainieren angefangen, eigentlich logisch bei den Schlägen, muss das Frau irgendwie, ich war jetzt kein Muskelman, aber ich habe das, du willst dann, du bist das schwach, ja. Ich meine, ich sehe mir jetzt nicht, dass jede Frau ist nicht das Opfer des Mannes, aber ich muss mich wehren, war einmal im Kopf, du warst jetzt, das Wehren war für mich und dann bin ich trainieren gegangen eigentlich, ja, um das zu verarbeiten und wie gesagt, das war von vorn allein. Und es war ein Lehrmeister diese Zeit mit 30. Also ich habe 3 Jahre keinen Mann gehabt, weil ich kann das der nächsten Person nicht antun, was mir der jetzt antun hat. Das muss ich schon aufarbeiten. Hab das eben durch Sport und Fitnessstudio angefangen. Und ja, neue Wohnung habe ich mir dann gleich geholt, weil die alte Wohnung ja, wollte ich nicht. Ne, ist auch sehr verständlich. Und das war halt mein Ort verarbeiten der Situation. Und ja, also körperliches Training, weil wenn du ein sehr emotionaler Mensch bist, ist Struktur sehr gut, Sport recht gut, wegen die Endorphine, was aus den Glückshormone. Ich wäre halt leider beim Trainieren nicht müde, ich bin dann sehr euphorisch durch den Hormoncocktail oder so in meinem Körper. Also ich bin nicht ausgepowert, sondern ich krieg Power, da ist jeder Mensch auch anders, aber es tut mir gut, der Sport, ne? Und deswegen habe ich damit angefangen. Ne?
1: Ja, mir geht es ja so ähnlich.
2: Ne? Ja, du bist ja sehr sportlich, was ich weiß.
1: Nach dem Sport
2: ja.
1: Bist du eigentlich nicht komplett müde, sondern nein, eher glücklich.
2: Ja,
1: das
2: sehr
1: ist
2: glücklich.
1: Auch wenn ich einen Marathon ins Ziel bringe.
2: Ja.
1: Während dem Marathon, so bei Kilometer 30 oder so, bin ich voll down.
2: Ja,
1: da denke ich mir, was tue ich mir da überhaupt auch nicht? Was bin ich komplett deppert? Könnte
2: ja,
1: ich am Sofa genau daheim
2: schon,
1: liegen.
2: Aber
1: dann, wenn du die Ziellinie erreicht hast, dann dein. Und vorher denkst du rennst nie wieder an und im Ziel denkst du, eigentlich war es geil, ich renn wieder an.
2: Ja, nein, das ist so. Das Denken, wenn du dich selber motivierst. Ne?
1: Und da ist dann auch, also das Glück, der Glücksmoment
2: der
1: in
2: Glücksmoment,
1: dem Fall, wenn du das Ziel erreicht hast,
2: ja.
1: Ist es einfach geil, wenn du im Marathon jetzt bewältigt hast und dann geht es da einfach.
2: Dann
1: bist,
2: da gut,
1: bin ich auch nicht mehr, dann bin ich in dem Moment einfach nur glücklich. Die Müdigkeit kommt dann erst später.
2: Ja, sicher, das ist nicht so viel.
1: Aber
2: fort,
1: in dem Moment, wie gesagt, da bist du im Ziel und das passt da alles. Weil es sind halt dann dieses Endorphine, die dann der Körper ausschüttet, ganz einfach.
2: Ja,
1: und das ist halt dann
2: eben,
1: schon ein geiles Gefühl.
2: Ja.
1: Da brauche ich keine Drogen nehmen,
2: da
1: reicht der Sport.
2: Nein, da brauche ich keine Drogen, da reicht der Körper. Ne?
1: So ist es, ja. Produziert eh genug Drogen, eigentlich.
2: Im Prinzip
1: den
2: schon,
1: Cocktail,
2: ja.
1: Damit
2: den Cocktail
1: gut geht.
2: Hat er ja eh, ne? Das sind ja die Hormone. Ne?
1: So ist es.
2: Ja.
1: Also von daher muss ich mir jetzt nicht künstlich was zuführen.
2: Nein, eigentlich nicht. Ne?
1: Das reicht.
2: Es ist halt blöd, wenn du einen Manko hast. Ne? Also jetzt rein körperlich, aber kann man auch nichts machen. Es geht halt auch nicht anders. Ne? Aber es geht halt auch ums Verständnis, ne? Was halt nicht da ist. Es gibt auch, ich habe ja dann probiert, obwohl ich in Pension bin, ich habe eigentlich auch einen Dr. Seiler, ich muss da aussehen, ne? Ich will da aussehen, herumgekämpft, ne? Ich will aussehen da, ne? Aber das war sehr schwer. Ich habe dann Promente probiert, das gibt es ja wohl, um wieder in der Arbeitswelt tätig zu sein. Mhm. Aber ich habe einen Anfall gekriegt, also was ist denn das da? Ich meine, okay, Entschuldigung, Promente ist hochgeachtet, auch von der KPÖ, ne? Aber Promente war für mich mit meiner Ausbildung, ne, für mich entsetzlich. Ich habe halt dann herumgenäht und ich habe halt genäht, man kann Tisch lernen, wird halt sehr viel zur Verfügung gestellt. Aber wie dem da mit den seelisch Kranken umgehen, war für mich sehr wohl ebenfalls ein No-Go. So irgendwie getue, weil leider in Österreich ist es so, seelisch krank lautet ja, du bist behindert. Ne? Also seelisch krank ist leider, du bist behindert. Eine Behinderung ist das. Ich weiß nicht, warum, wo es in der Seele eine Behinderung ist. Okay, da stellst du selber einen Hakel, das ist ein bisschen blöd. Aber warum das gleich behindert? Also nicht, du bist nicht körperlich, sondern du bist behindert im Prinzip. Ne? Das sehr wohl, ne? Weil ein Freund von mir, der hat ebenfalls Sozialpädagogik studiert, der hat mir das gesagt, ne? Dass das so ist. Mhm.
1: Du bist dann quasi...
2: Na, du bist behindert.
1: 50% oder was?
2: Nein, du hast keine Einstufung, aber du giltest automatisch, wenn du seelisch krank bist, du bist behindert.
1: Ist gleich?
2: Gesetzlich.
1: Ja.
2: Das ist gleich körperliche Behinderung, da gibt es keinen Unterschied leider in Österreich gesetzlich.
1: Mhm. Ja. Was hat das für Auswirkungen?
2: Naja, Auswirkungen, das ist auch wieder individuell, aber ich meine, manche stört das schon. Ne? Ich meine, hallo. Ich kriege einen Anfall oder was, oder scheiße, weiß man ja nicht, mein Freund hat mich verlassen, ich rehe rotz und wasser, ne? Aber deswegen bin ich nicht behindert, bitteschön. Ne? Ja, aber es ist so, ja. Also, oder mein Kind ist mir weggenommen worden, ich rehe rotz und wasser, ich wollte eigentlich keinen erwähnen, eine Freundin von mir, die hat geweint. Ist ja wurscht jetzt wieso, das geht gar nicht was an, ist privat. Aber die hat geweint und aufgrund ihres Weinens ist sie ins LSF gekommen, ne? Weil die Frau weint, das ist nicht normal. Mhm. Ich meine, das ist schon heavy, ne?
1: Jo.
2: Ja. Wie gesagt, deswegen habe ich am Anfang erwähnt des Gesprächs, man muss funktionieren in der Funktion eines Rades, eines Uhrwerks, einer Maschine als Mensch. Ich meine, wenn die Arbeit ist schon klar, ne, dass ich mich an gewisse Regeln halte, das ist ja wohl logisch, ne, aber dass du überhaupt nach außen hin kein Gefühl zeigen darfst, ist halt für mich auch nicht normal, ne. Ja, wie gesagt, ich meine, die KI haben wir jetzt eh schon mit den iRobots, ne, aber der Mensch ist kein Roboter. Ne?
1: Nein, zum Glück.
2: Ja, Gott sei Dank bitte. Ja. Ja. Nein, wir sind eben auch Menschen. Ja. Ja. Also wir haben gewisse tierische, animalische Züge in uns. Der Mensch ist ja nur ein Säugetier. Und ne?
1: Machen Fehler.
2: Ha?
1: Machen Fehler.
2: Ja, Gott sei Dank. Ja, Ich sage immer, Gott sei Dank macht er Fehler, weil sonst lerne ich von mir selber nichts.
1: Ja, wenn alles nur mehr... Also alles nur mehr super sein muss, ist auch scheiße.
2: Na bitteschön, was soll denn das? Ja. Das gibt's nicht. Ja. Es kann nicht alles super sein. Weil erstens ist keiner ein Wunderwuzi am Planeten. Ne? Ja. Es können selbst berühmte Musiker nichts ändern. Leider, nicht einmal die. Nicht nur Musiker, aber berühmte Schauspieler. Ich finde es immer super, wenn man berühmt ist und dann sich sehr... gewisse Projekte unterstützt, das finde ich echt genial, aber nicht einmal die können was ändern, ne? Weil da kommt immer Kunst, ja, weck mal auf, also Kunst soll aufwecken oder zum Nachdenken anregen, nicht einmal die können das, ne? Ist auch nur irgendein Würstel, kommt man manchmal vor, das singt halt was, aber ernst werden sie auch nicht so genommen, ne?
1: Ja, die Nina Hagen hat ja
2: was gesetzt, die Nina Hagen ist ja auch eine sehr gute Persönlichkeit, ja,
1: die
2: eigentlich.
1: Die hat jetzt auch die Initiative ergriffen, über psychisch Kranke und über diese Einrichtungen auch.
2: Ach so, das habe ich gar nicht gewusst.
1: Echt nicht?
2: Nein, du, ich habe jetzt gesehen, was hier für ein neues Album. Ich kenne die Nina Hagen schon sehr lange.
1: Das neue Album ist sehr, da geht es mehr um den Glauben an sich. Aber diese Nummer ist auf dem Album nicht drauf.
2: Aha.
1: Sie hat da irgendeine Initiative ins Leben gerufen, einen Spendenaufruf gestartet, um psychisch Kranke zu unterstützen.
2: Aha.
1: Glaube ich auch, da geht es um diese Einrichtungen.
2: Ach so, die gleiche Thematik.
1: Und die hat das damals geschickt, die Nummer nämlich.
2: Nein, dass ich halt ein bisschen jetzt so auf Christ, das weiß
1: ja,
2: ich.
1: Ja,
2: gell?
1: Das ist schon lang.
2: Das ist schon lang.
1: Nein, aber die Nummer geschickt, Freiheit.
2: Eine Freiheit, ja, das ist ja Freiheit. Das,
1: weißt du, hast du genau zu dieser Zeit die Mail gefunden, deswegen habe ich da die Nummer
2: die geschickt. Freiheit.
1: Und das war genau diesen Zeitpunkt, wo sie die Initiative
2: ist ja ein Bedürfnis. Ja. Aha, ja, ja. Das finde ich ja geil. Ja, na, ja. Super, ja, finde ich sehr. Ich finde es super, das ist sehr wertvoll, dass das jetzt jemand einmal nimmt, ja, in Angriff. Weil die Nina Hagen ist ja eine sehr super Persönlichkeit auch, ne?
1: Ja.
2: Aha.
1: Und ich glaube, wenn sie nicht so bekannt wäre, hat sie wahrscheinlich auch schon öfters in der Klapse gelandet sein.
2: Ja, das ist passiert. Es gibt sehr viele berühmte Persönlichkeiten, die haben wie ich eine Psychose. Mhm. Es gibt viele Schauspieler, die sagen, ich hätte durchdrehen, wenn ich nicht Schauspieler geworden wäre. Aus irgendeinem Grund, ist ja wurscht jetzt, was für Kindheit. Aber es gibt sowohl Menschen, also kreative Köpfe, ob berühmt oder nicht, das ist ja wurscht, die, wenn sie diesen Kanal der Kreativität nicht hätten, durchdrehen, ja.
1: Was auch kein Wunder ist.
2: Ha?
1: Was auch kein Wunder ist.
2: Ja, in der heutigen Zeit nicht sehr verwunderlich.
1: Denke ich mir immer wieder, dass da nicht mehr Leute durchdrehen komplett.
2: Ja, mich wundert es auch, ja.
1: Weil was da abgeht, teilweise die
2: ist
1: Zustände.
2: Ist nicht mehr schön, ja.
1: Ja. Nein, dann würde ich sagen, dann spielen wir den Nina Hagen-Song, den sie da geschrieben hat, extra für das. Ist auch eine Coverversion. Sie hat da quasi eine Melodie hergenommen, die schon bekannt ist und einfach ihren Text darüber gelegt. Und das war eben so Aufhänger war eben ja Spendenaufruf für psychisch Kranke und dass man eben die Einrichtungen da besser anschaut, was da abschaut, dass es noch genug Missstände gibt in diesen Einrichtungen.
2: Ja, das ist sehr wohl.
1: Und das hat sie halt einfach angesprochen.
2: Darf ich nicht so viel reden darüber eigentlich öffentlich.
1: Ja, kommen wir Nina Hagen, Nina Hagen und der Titel Freiheit.

0: Ja, Nina Hagen mit dem Titel Freiheit. Die Melodie ist My Pony is Over the Ocean. Auch von vielen Leuten schon gecovert, unter anderem auch von den Beatles mit Donny Sherrington. In den 60ern.
1: Jojo, Nina Hagen ist ja schon lange ein Begriff, für sehr interessante Persönlichkeit.
0: Ja, aber die neue Platten ist schon sehr christlich angehaucht.
1: Jo, leider. Also,
0: ich weiß, haben wir es gekauft und die Texte haben mich dann doch etwas abgeschreckt. Da geht hauptsächlich Jesus und
1: jo,
0: Gott.
1: Nein,
0: und
1: das ist nichts. Also,
0: da haben wir dann schon gedacht, die taucht dann schon sehr weit ein in die ganzen Materie.
1: Jo, wenn sie was macht, dann ordentlich. Aber
0: die 90er waren es die UFOs, ne?
1: Ja, ich weiß, ja. Und der Hare Krishna und genau. Die UFOs, ja, ja.
0: Und jetzt also, sind es die Christen.
1: Ja, ich weiß nicht, das finde ich so gut.
0: Sie springt auf eine Religion.
1: Ja, kann sie ja machen, weißt du, wenn sie sich wohlfühlt, da ist kein Problem.
0: Nein, sie hat da ziemlich viele Gastmusikerinnen drauf auf der Platte, die ich sehr interessant gefunden habe und die habe ich mir nur mal angehört im Internet und gedacht, okay, das klingt eh ganz gut. Aber auch haben wir die Platten dann gekauft und war dann von den Texten dann doch etwas, ja.
1: Nicht so begeistert.
0: Ja, die haben mich dann doch gemacht, die werden nicht mehr anhören, die Platten.
1: Ja, ja, ist klar, ja.
0: Die habe ich immer mehr für die Sammlung dann gekauft, kann man sagen, weil.
1: Na, wenn man ihre alten Lieder kennt, ist ja. Also ist nicht so ganz. Aber nein, ich finde es wirklich super, dass sie das jetzt auch macht.
0: Ja,
1: gell?
0: Ja,
1: also ist sehr wichtig. Eben, das habe ich gar nicht gewusst. Ja.
0: Nein, das hat sie erst vor kurzem ins Leben gerufen. Na, die Nina Hagen habe ich die erste Platte, was ich noch aus der DDR-Zeit war und
1: ich weiß,
0: Schlager gesungen hat.
1: Ja, ja, sie hatte ja auch, glaube ich, sogar eine Opernausbildung, ne?
0: Die hat eine stimmliche Ausbildung. Nein, aber die hat damals ja den Farbfilm.
1: Du hast den Farbfilm vergessen, ja. Einer meiner Lieblingssongs.
0: Das ist die Single aus den, weiß ich nicht, den 73, ja, DDR damals noch, wie sie gelebt hat, aufgenommen. Und sie war in der DDR ein Schlagerstar, ne?
1: Bevor sie quasi
0: übergewechselt ist in die BRD, weil es durch einen Biermann, das hat dem Ziehvater, kann man sagen, weil der leibliche Vater war er ja nicht, mit der Mutter und die sind dann ausgewandert nach Deutschland, also in den Westen rüber und dann ist sie quasi mit den anderen Musikern zusammen und Nina Hagen Band gegründet und dann ist sie losgegangen.
1: Ja, das war meine erste Schallplatte, ne?
0: Unbehagen ist dann auch
1: die Unbehagen, ja, die war auch Unbehagen.
0: Das
1: ja.
0: war wunderbar, ja.
1: Ja, äußerst. Ja.
0: Gut.
1: Ja, gut, ja. Ja, also wo war ich eigentlich bei Promente, gell? Mhm. Also habe ich eben versucht, aber ich bin da sehr wohl ausgestiegen, weil eben als Pensionist hat man nicht so viel Geld zur Verfügung und ich hätte nicht einmal Bezahlung bekommen. Manche Leute, die bei Promente
0: kriegen was gezahlt,
1: eine Förderung. Ich kriege nicht einmal eine Förderung und mache das. Wahrscheinlich, weil ich Pensionist bin, hauptsache ich tue was. Um das ist mir eigentlich gar nicht gegangen. Ich wollte zurück in den Beruf. Im Prinzip als Sprungbrett. Aber ich hab dann wieder weg, weil wenn ich kein Geld kriege, ich bin nicht gratis. Gell?
0: Weiß ich, du hast dort gearbeitet, aber hast kein Geld gesehen?
1: Nein, nicht einmal eine Förderung. Nix.
0: Arg.
1: Nein, nix.
0: Das habe ich nicht gewusst, dass das überhaupt möglich ist.
1: Ja, es ist voll möglich, was unmöglich ist.
0: Nein, aber ich weiß schon, dass die Leute als Wiedereinstieg arbeiten.
1: Als Wiedereinstieg finde ich
0: aber
1: Arbeit,
0: zahlt kriegen.
1: Ja.
0: Aber
1: ja,
0: du noch, du hast ja Pension.
1: Obwohl ich Pension habe und eigentlich halt gekämpft habe, ich muss aus da, ich will nicht. Ich will mein Leben zurück, den Kampf leider verloren habe. Ich meine, mein Vater hat Gott sei Dank Verständnis gehabt, er hat immer gesagt, brauchst halt nicht arbeiten, ne? Was ich aber nicht witzig gefunden habe, ne? Weil ich will arbeiten und habe immer gearbeitet, aber ja, das war leider den Kampf verloren, aber jetzt bin ich eh schon 53 und mich mit mir selber eh nicht fahrt. Also ich habe immer was zum Tun und Gott sei Dank, muss ich sagen, einen sehr guten Freundeskreis, wo ich Unterstützung habe, wenn die Familie, meine Freunde, manche sind Hobby und aber der Kampf habe ich verloren. Ist nicht always the winner, da war ich halt der Loser quasi, aber ja. Jetzt habe ich mich eigentlich schon damit abgefunden. Im Prinzip ist es sehr gut, jetzt musst du schon mit 65 arbeiten und kriegst dir einen Schaß aus. Also auch nicht so super, ehrlich gesagt, politisch gesehen. Und ja, also vielleicht, ich schaue eh nicht so alt aus.
0: Sag jetzt nichts.
1: Nein, vielleicht ist es gut, dass ich nichts mache, dass ich daheim bin, ne, im Prinzip. Ja. Aber was ich daheim mache, obliegt mir, ne?
0: Ja, sicherlich. Ja. Also, aber du darfst ja auch nichts dazu verdienen.
1: Nein,
0: gell?
1: Das ist verboten. Ja. Also als Frühpensionist, das heißt ja E-Pension null, also da gibt es ja immer wieder neue Regelungen bei den Pensionisten auch. Und eigentlich eine Frechheit, dass die Pensionisten, wird immer mehr Geld weggenommen. Ein Freund von mir, der ist 70, der überlegt sich schon, wenn er wie geht, ziehen soll. Ein Österreicher. Und ich weiß nicht, ja.

0: Menschen vertraue, ich bin kein naiver Denker, aber ich habe kein Problem damit, wenn das im Freundeskreis weiß es jeder. Ne? Ja.
1: Und das heißt, die E-Pension orientiert sich nach was jetzt da?
0: Die E-Pension, ich schätze jetzt, also ist jetzt eher die Diagnose. Die Diagnose, die Langfristigkeit, die Krankheitsgeschichte wird einmal angerechnet. Das Schwere der Krankheit, sage ich jetzt mal. Und also die Berufsjahr nicht unbedingt. Mhm. Ne, also,
1: aber das heißt dann finanziell wird das dann. Ist das dann Mindesteinkommen? Oder
0: ja, es ist leider Mindesteinkommen, habe ich auch noch nie vorher gehabt, aber es ist Mindestpension. Ich bin eigentlich Substandard eigentlich jetzt statusmäßig.
1: Du bist quasi eingestuft wie einer, der dieses Grundeinkommen.
0: Grundeinkommen, oder? Was in Österreich gilt, ja, gesetzlich. Ja,
1: okay. das Mindeste,
0: was. Das Mindeste, was ein Mensch zum Überleben braucht, leider.
1: Das hast du quasi.
0: Das habe ich auch sehr nett.
1: Was ja eigentlich nicht sehr viel ist, gell?
0: Nein, leider. Also es ist ja, ich habe jetzt wieder gelesen, also ich habe schon Angst vor 2027, das neue Sparpaket, wo es jetzt wieder kommt, die Pensionen werden halt nicht an die Inflation angepasst, es ist nur eine geringe Erhöhung.
1: Das betrifft dich natürlich gleich noch mehr, weil du hast so wenig Geld hast.
0: Ja, jetzt habe ich schon so wenig, ich meine, ich kann meine Wohnung zahlen, ich kann meinen Strom zahlen. Das sind 600 Euro. Ich habe halt mein Laptop noch nie eine Gemeindewohnung gehabt. Jetzt habe ich halt eine Gemeindewohnung. Ist jetzt für mich auch kein Problem. Ist ja wurscht jetzt. Aber eine Gemeindewohnung mit geht auch. Also ich habe auch Wohnbeihilfe. Habe ich auch sehr wohl. Also finanziell kriegst du dann schon noch Vergünstigungen, aber ich nehme auf keinen Fall eine Pflegestufe. Oder habe auch nie, weil ich bin kein Betrüger, ich gehe auch nicht ins Behindertengesetz, dass ich jetzt einen Behindertenausweis brauche ich auch nicht. Da kriegt man auch mehr Geld, aber das habe ich auch nicht.
1: Du kriegst dann mehr Pension?
0: Ja, habe ich mehr Pension, aber das mache ich nicht, weil wenn ich jetzt nicht körperlich jetzt ein Problem, ich meine jetzt irgendwelche körperlichen Schäden, wie weiß ich ja nicht, habe ich nicht. Und wenn ich das nicht habe, suche ich nicht an, ne? Ich bin kein Märchenerzähler. Ne? Also und Betrüger bin ich auch keiner. Es machen vielleicht welche, aber ich kann nicht dazu, ne? Nur damit ich mehr Cash habe. Aber mit den 1260 geht es jetzt ein bisschen leichter, weil mein Sohn eben nicht mehr bei mir ist. Ne? Aber zumindest die normalen Sachen kann ich zahlen, viel bleibt halt nicht. Ne?
1: Ist klar.
0: Ja, das ist die Rechnung, ne? Weil ich muss auch zahlen, ich bin ein Mensch und du wohnen, ne? Aber die Inflation weiß ja jeder, ne? Das ist. Hat sich noch immer nicht beruhigt. Ab 1. Juli ist eben die Preiserhöhung, also das mit den Lebensmitteln, das Gesetz.
1: Ja, die Mehrwertsteuer.
0: Die Mehrwertsteuer.
1: Bringt aber einen
0: Scheiß. Nein, bitte. Auf ein paar Lebensmittel.
1: Nein, vor allem, also, wir sind eigentlich nur ein paar.
0: Nein, ich weiß nicht, was das soll, dieser Österreich-Aufschlag. Ich meine, sind wir die Einzigen, was soll das? Ist
1: einfach nur, dass man so sagt, man macht eh was, man hat eh da.
0: Ja, super. Ne?
1: Das ist eine Alibi-Aktion.
0: Ja, Alibi. Ja. Nein, was soll das?
1: Bringt gar nichts.
0: Weißt du, weil es gibt Menschen, es gibt da natürlich. Akademiker ist ja von der Profession, aber das Überleben ist schon für so viele Leute ein Kampf, auch für studierte Persönlichkeiten, vielleicht für Junge, die halt gerade jetzt studieren und rauskommen, ne? Ist auch nicht so einfach und ich meine, das ist sehr bedenklich, als Mensch ja wohnen, arbeiten und essen, ne? Und da frage ich mich immer, was ist mit der Seele, ne? Und diese Manipulation ist für mich nichts Neues im Prinzip, auch politisch gesehen. Ne? Ja, ist halt so, ne? Ja, aber das ist halt, also das ist, was das alles miteinander kostet, ne? Also ist ein Wahnsinn, ne? Heutzutage, ne? Man sicher kann man variieren beim Einkauf, ne, mit den Lebensmitteln, aber wenn man gern auf gute Qualität schaut, tut man sich schwer und da musst herum
1: einfach,
0: und kostet einfach, ne, und das ja ist halt eben, man muss halt schon klären, sage ich einmal, ne, mit seinem Geld und das genau bedenken und einteilen und das alles, damit man überleben kann, ne.
1: Und das wird auch nicht mehr werden, gell?
0: Nein, also ich finde, glaube nicht. Also jetzt so, ich will jetzt keine Prognose aufstellen, ich bin zwar kein Politiker, aber habe auch da was drinnen. Ein Politiker familiär habe ich auch, ja, aber ich sehe da nicht, ich bin jetzt, sage ich, ich sehe schwarz, gell.

0: muss ich immer positiv denken, aber ich glaube nicht, dass sich da was ändert schnell, sage ich mal, was jetzt die Inflation betrifft. Ne?
1: Na gut, haben wir momentan alle keinen.
0: Ja, eben leider, ja. Aber wir sind die Sklaven des Regimes, ne? Mhm. Des Systems, Entschuldigung, nicht Regime. Ja. Ja, jetzt haben wir aufgeschweift, gell, ins Thema.
1: Kein Problem.
0: Ja, okay.
1: Für das sitzen wir da.
0: Ja. Ja, wie gesagt, also das ist halt auch ein finanzielles Problem mit dem seelisch krank, ne? Und man arrangiert sich halt und Gott sei Dank hat man eben Freunde, die Verständnis haben, das ist sehr wichtig, weil viele, so hat mir eben der eine Freund, der Sozialpädagogik studiert hat, auch erzählt und deswegen habe ich auch in dem Vorspann ins Abseits verbannt von der Gesellschaft und auch vorher kurz die Medien, jeder Schizophrene ist kein Mörder, bitteschön, ne? Die Medien angesprochen oder wie das in die Filme verarbeitet wird oder in die Krimis, in die Kriminalromane, ja, geistig abnorm, ne, und so weiter, ne, dass man das sehr wohl relativieren muss oder sollte, sage ich jetzt einmal. Und ja, also ich habe halt jetzt für mich persönlich, wo mir Stein vom Herzen fällt, eine Entscheidung getroffen und ich glaube, ich bin jetzt freier. Mhm. In meiner Gestaltung meines Lebens, aber es wird besser und ja, solange ich lebe, bin ich da, gell? Und solange ich lebe, muss ich was tun und ich werde mich natürlich auch bemühen, weiter zu arbeiten an mir und dann das irgendwie und auch seelisch Kranke zu helfen, so gut ich kann. Und, aber ich will halt immer den Hintergrund wissen, gell? Und nicht einfach, aha, ja, passt, ne? Bist halt ein bisschen ein Gespinnerte, ne? Versteht dich kein Mensch, aber nein, also das geht bei mir gar nicht. Aber ja.
1: Und das heißt, ja, mit 30 warst du dann, ja, und dann ist es aber weitergegangen. Du hast dann immer wieder neue Schübe gekriegt.
0: Ja, also vielleicht habe ich das noch immer nicht verkraftet, die Schlägerei. Oder so, und das ist leider dann halt gekommen und. Ich habe zwar meine Basis gehabt, meine Wohnung und das alles, aber es ist ja nicht so, dass ich jedes Jahr im Krankenhaus war, das stimmt nicht. Aber es waren halt irgendwelche Umstände. Ich habe halt dann schon auch reagiert. Ich habe dann auch verschiedene Menschen, wie ich das immer schon gemacht habe, als junger Mensch ebenfalls, hinaus aus meinem Freundeskreis, das habe ich schon als junger gemacht, den wir nicht gut tun. Auch wenn es jetzt eine 10-Jahre-Freundschaft war, aussehen, ne? Wenn man, und tut man sich dann leichter, wenn man eben das auch noch weg tut, also sich mit Menschen umgeben, die einem wirklich gut tun, das ist ganz wichtig. Das habe ich schon gemacht, aber wie gesagt, ne, also das Leben ist manchmal ein Risiko und es passieren wie ein Unfall Sachen plötzlich und so und ja, ich bin halt dann schon reingekommen, sehr wohl, aber nicht jedes Jahr oder so, aber ja, es ist es hat schon Zeiten gehabt, wo eine Besserung war, also Phasen, ne? Also mir ist dann auch sehr lang auch wieder gut gegangen und dann ist mir halt wieder nicht gut gegangen, aber eben, was ich halt bemängel, wenn ich aus einer Medizinerfamilie komme, also warum da eigentlich nicht reagiert wird, naja, kann man nichts machen. Normal reagiert wird, wenn man schon das studiert hat, aber ist ja wurscht, ne? Ja, wenn das halt so ist, aber ja, ja, also das Wichtigste ist mir, es geht dann gut und es geht, also ich bin jetzt eben vom Gemüt her geht's mir gut, ich bin nicht launisch, sondern mein Gefühl ist sehr stabil eigentlich, ein sehr stabiler Mensch, aber gegen das habe ich, wie gesagt, keinen Einfluss. Und Hormone nehme ich eben keine. Es wäre natürlich eine Hormontherapie gibt's, wie ich bin ja jetzt schon im Wechsel, wie beim Wechsel der Frau im Wechsel, aber Hormontherapie, obwohl die eigentlich persönlich, habe ich zwar mit dem Seiler besprochen, nicht machen. Weil es ist noch sehr unerforscht, die Hormone, und es kann da auch passieren, dass du Krebs kriegst. Mhm. Also eine falsche Hormontherapie kann im Körper Krebs auslösen und das will ich halt natürlich auch nicht. Und deswegen sage ich immer, spielt es nicht mit den Hormonen da herum. Ne? Jo.
1: Was geht bei einer Hormontherapie überhaupt vor sich?
0: Ja, also die Hormontherapie ist halt so, dass da jetzt ein synthetisches Hormon, es ist ja wieder chemisch synthetisch, kriegst. Es gibt sehr viele Frauen, die eben im Wechsel auch Hormontherapie machen, dass die Frauenärztin ratet, im Wechsel. Die Hormone werden auch anders, eben wenn man alt wird als Frau. Aber es ist halt ein chemisch zugefügtes Hormon. Damit es ausgleicht. Das ist jetzt keine Tablette, es ist ein chemisch zugefügtes Hormon. Aber wenn das noch zu unerforscht ist, kann ich das auch nicht machen. Ne? Also das wäre jetzt auch keine Heilung für meinen Körper, ne? Was ich eigentlich will. Ne? Und auch keine gute Nebenwirkung. Ne?
1: Gut, die Heilung der Seele meinst du jetzt so, ne?
0: Nein, nicht die Heilung der Seele, des Körpers. Ja? Weil es ist ja organisch, das Cortisol, also das Stresshormon, das wird in der Zirbeldrüse gebildet, in der Medulla oblata, hinten im hinteren Kopf ist das, da wird es gebildet und das ist halt, ja, brauche ich halt eigentlich etwas Heilung für meinen Körper, organisch und nicht seelisch gesehen. Also das ist ja das, was ich immer versuche zu erklären. Kein Mensch versteht mich anscheinend, kommen wir mal vor. Nein, organisch kann ich da gar nichts machen. So diese Therapie habe ich mir erkundigt. Es gibt auch, was der Dr. Seiler auch tut, es gibt die Schüsslersalze. Er macht auch homöopathische Mittel. Also er ist ein Arzt, der verschreibt nicht immer Tabletten. Das sehr wohl, aber ja, das ja, ist eben, sage ich, ein sehr komplexes Thema. Ne? Aber ich habe im Prinzip, kann ich da jetzt nichts machen. Ne? Also das, eine 100% Heilung bei dem Problem für den Körper gibt es nicht, das gibt es einfach nicht. Ist noch nicht erfunden. Tut's weiter forschen, bitte.
1: Ja, man kann ja nur, wie bei der Epilepsie das auszögern oder einfach vermindern.
0: Ja, aber das finde ich schon überraschend, dass man immer nicht wissen, was Epileptiker ist.
1: Nein, Heilung gibt es keine in dem Sinn. Ne? Ja, das kann mehrere Ursachen haben, wieso eine Epilepsie kriegt.
0: Ja.
1: Aber es ist halt nicht ergründlich, wieso jetzt einer kriegt und der andere kriegt es nicht. Ne? Es ist einfach so.
0: Naja, man kann schon, also im Erbe nachschauen, Vererbung.
1: Ja, bei mir war es Vererbung, ne?
0: Ach so, ja, denn eine Vererbung ist es bei mir nicht. Also in meiner Familie, ich glaube, meine Großmutter war Autistin, hat mir mal irgendwer erzählt. Das war Autist anscheinend, habe ich auch nicht gewusst. Aber jetzt in dem Ausmaß, also jetzt eine Psychose, hat jetzt keiner gehabt, ja, also familiär gesehen, aber man muss dann schon sagen, vererbt, ne, Genetik, gell, ganz wichtig. Und ja, aber man muss das schon sehr genau abklären, ne, wo ist der Ursprung, aber weil ich eben gearbeitet habe mit den Leuten, weiß ich sehr wohl, was da im Hirn abgeht beim Anfall und wie man reagiert. Also eben mit Schwerbehinderten, mit Helm gearbeitet damals, ne? Und der Schaum vom Mund. Nur die Anthroposophen, es ist leider die Ausbildung, die 4 Jahre, also die Zeit war für die Fische in Österreich nicht anerkannt, das, was ich da in Irland studiert habe. Leider habe ich wieder was anderes dann müssen machen beruflich, nachdem ich das gemacht habe. Aber die Anthroposophen tun ja auch nicht Tabletten geben. Ne? Globuli schon, und ich finde es super, die tun mit den Schwerbehinderten, Wäscherei, Weberei und so weiter, die sind sehr fortschrittlich. Anthroposophie kommt von Rudolf Steiner, der hat eben im Zweiten Weltkrieg gelebt. Ne? Der Rudolf Steiner, der war Philosoph, und die Theosophie kommt von Rudolf Steiner. Ne? War der Gründer, ja, der Anthroposophen. Ja. Aber ja, jedenfalls, ich bin immer guter Hoffnung, gell, dass alles gut wird. Und ich werde sehen, wie mein Leben weitergeht. Es ist immer spannend, gell? Auch mit diesem Manko. Und wie gesagt, da gehört noch sehr viel gemacht. Sehr viel Aufklärung und Unterstützung für diese Menschen. Und es ist nicht jeder ein Mörder, bitteschön, gell? Und ja, also ich wünsche es wirklich, dass die Gesellschaft vielleicht einmal auch diese Randgruppe in Anschein nimmt und wahrnimmt. Das ist jetzt eben, so wie ich eben gesagt habe am Anfang, verdammt ins Abseits, und viele sind eben sehr einsam, noch solche Diagnosen, ja, weil sie einfach weg, also Ramsch, ich weiß nicht, Ramsch, Mensch, wäre vielleicht auch ein Begriff, ich bin ein Trash, ich bin ein Ramsch, ne, ich bin nicht zu gebrauchen, ich bin seelisch krank, das ist auch sehr oft so, leider. Und dass da vielleicht auch vielleicht ein bisschen der Woch gerüttelt wird, einmal heutzutage, dass das sehr wohl ein bisschen anders ist, ne, und dass es die Menschen halt auch gibt, ne. Und das eben alle nicht gleich sind, auch in ist der Sparte, ne? Das kann gar nicht sein, ne? Auch wenn sie die Diagnose haben, ist auch nicht jeder gleich. Und es kann schon sein, dass das Mittel halt so wirkt, ne, will ich jetzt einmal sagen, aber weil jeder einen menschlichen Körper hat und jeder Mensch eine andere Genetik, wirkt ja jedes Medikament bei jedem Menschen anders, bitteschön, gell? Da kann man nicht nach Schema F vorgehen, aber es ist halt so, ne? Leider immer noch. Aber der Herr Lehofer, ne, also der Chef, der macht auch sehr viel Öffentlichkeitsarbeit, der spricht auch öffentlich sehr viel, das finde ich auch super über das Thema der seelischen Kranken, der macht das auch, das finde ich sehr toll vom Dr. Lehofer. Aber es hat, weiß ich nicht, so ein Patient an sich, weiß ich nicht, ob sie jemand schon mal gesprochen hat drüber, wird sicher auch so gewesen sein, aber ja, ist halt ein Thema, was halt auch mal besprochen wird, ne? Hm. Ja.
1: Ja, passt, dann spielen wir wieder eine Nummer.
0: Machen wir einen Song, ja.
1: Machen wir wieder ein Lied. Und zwar von Roni Urini mit und die letzten Poeten mit dem Titel Niemand hilft mir.

0: Ja, das war jetzt der Ron Jorini und die letzten Poeten mit Niemand hilft mir.
1: Ich soll gehen?
0: Wie du willst.
1: Okay.
0: Na gut, passt. Ja, das war die, ja.

0: Ja?
1: Ja.
0: Ja? Ja. Ja, die, ich glaube, das Thema, also die Zeit neigt sich auch zu Ende, gell? Siehst du, kann man ja schon ein Buch über das Thema schreiben, wenn man damit konfrontiert ist, aber ja. Gott sei Dank hören gewisse Diskussionen nie auf. Sag ich einmal. Soll ich noch was sagen?
1: Ja, sicher.
0: Ach so, ja.
1: Wir haben eine Viertelstunde.
0: Nein, weil du gesagt hast, dass der. Naja, passt ja eine Viertelstunde, 15 Minuten noch.
1: Ja.
0: Ja, ist ja okay.
1: Ach so, ich mir gedacht, du.
0: Nein, Romy, ja, kein Stress. Ja, also, jetzt habe ich eh schon sehr viele Missstände angesprochen. Missstände, Problematiken, gesetzlich, politisch, also diese Reform. Ich glaube, das Gesetz kommt, wie es erst jetzt eben. Mit Pflegepersonal und Ärzteschaft, da darf ich nicht so viel drüber reden, was da jetzt die Genauigkeit dieser Thematik, aber zumindest finde ich gut, dass da sehr wohl jetzt gesetzlich eine Reform kommt, was Pflegepersonal und Ärzteschaft betrifft. Da gehört was reformiert, gell, was die da, es ist wie in der Politik, auch bei den Ärzten, darf ich nicht reden viel. In der Politik wird viel unter den Tisch gekehrt und bei den Ärzten ist es leider auch nicht anders, gell, aber wenn da was reformiert wird, ist es also ein großer Fortschritt in die Krankenhäuser und, ja, die Beobachtung, was man außen sieht, ist nicht immer das, was im Menschen drinnen ist, würde ich jetzt einmal sagen, gell. Zu der Thematik noch. Also die Oberflächlichkeit heutzutage ist nicht so schön.
1: Ja.
0: Leider. Ja. Ja, es ist immer irgendwo schön oder nicht schön, ne? Das ist so. Aber wie gesagt, ne, also ich werde weiter tun und eben, ich habe was unternommen, wo es mir sicher leichter fällt, dass es mir besser geht. Und ich freue mich voll, dass das jetzt endlich gegangen ist, das, was ich unternommen habe. Und ich glaube fest daran, ich werde jetzt mehr aufblühen und habe jetzt echt einmal, ich bin einfach ein Kämpfer, Natur, und das so wie in mir, ich bin einfach ein Kämpfer. Und ich habe ein bisschen eine innere Ruhe für den Kampf. Und jetzt kann ich endlich einmal mehr auf mich konzentrieren und vielleicht ein ruhiges, friedliches Leben mit Respekt, was jedem Menschen gebührt, anfangen.
1: Du hast quasi die innere Mitte gefunden?
0: Nein, oder? Die innere Mitte, wenn ich mich mit 20 schon mit Yoga beschäftige, habe ich sehr wohl. Ne? Es liegt ja nicht an meiner inneren Mitte, die habe ich schon lange gefunden. Wir sind eine sehr intellektuelle Familie auch, ne? Wo wir schon recht früh über solche Thematiken einfach so beim Kaffee reden, ne? Aber jetzt gibt halt eine Person, will ich jetzt nicht erwähnen, die eben mir nicht so gut tut, familiär. Und diese Person, ich habe mich verpflichtet gefühlt innerlich, ich muss mit ihr Kontakt haben und ich habe zwar selber auch in Graz einmal Theater gespielt, also auch dieser kreative Prozess habe ich auch gemacht, aber ich will zwischenmenschlich nicht Theater spielen, weil ich rede immer, jeder muss eine Maske aufsetzen. Ich bin ein sehr authentischer Mensch und ich setze keine Masken auf, wenn ich rausgehe. Ich bin zwar geschminkt als Frau, aber das heißt nicht, dass ich Masken trage. Ne? Also authentisch wird man hoffentlich verstehen, was das heißt. Ich zeige nach außen das, was da ist. Ich bin ebenfalls ein sehr direkter Charakter. Und da weiß man, wo man ist. Gell? Und jedenfalls glaube ich, dass es mir jetzt sehr besser geht. Und eine Respektgeschichte nehme ich einfach einmal an, die muss vorhanden sein, familiär. Ne? Und das ist eben nicht gegeben bei dieser Person und die habe ich jetzt entfernt, endlich. Und da fühle ich mich jetzt besser und jetzt kann ich für mich diesen Kampf, weißt du, wo ich aufgebe, bis ich stirb, mir ist das wurscht, gell? Ich kämpfe bis aufs Blut. Und kann jetzt beenden und ich habe dann innere Ruhe, was jetzt familiäre Geschichte. Ne? Ja, und mein Sohn freue ich mir auch schon voll, also den brauche ich mir keine Sorgen machen, der geht seinen Weg. Beide, der Ältere wie der Junge. Und da brauche ich mir jetzt keine Sorgen mehr machen. Als Mama machst du ja immer Sorgen, ja. Aber ich habe meine Kinder schon so erzogen, dass ich, also ist für Buben irrsinnig wichtig, auszubitschen. Hotel Mama ist ein Horror für einen Buben. Ein Bub ist ein Mann, muss einen Weg gehen und das auch recht früh. Und ich finde es super, dass meine zwei Kinder das gemacht haben. Kann ich sehr stolz sein auf meine zwei Söhne. Und ja. Und ja. Naja, es ist halt schön, dass ich mal einmal drüber reden kann.
1: Also, ja, passt perfekt.
0: Ja.
1: Dann spielen wir noch eine Abschlussnummer.
0: Ja, gesagt. Sehr gerne. Ja.
1: X-beliebig aus Wiener Neustadt haben in den 80er Jahren 7-Inch rausgebracht. Auf 1982 war es. Und ich spiele die Nummer Leben ist Blut.

0: Ex-Billy Vegas, wieder Neustart, 1982, Leben ist Blut, erschienen auf Panzerplatte.
1: Ja, guter Text, ja. Sehr passend.
0: Ex-Billy Vegas, eine super Band, die ist damals Anfang der 80er Jahre gegeben in Wiener Neustadt. War damals eine großartige Szene, die war ganz homogen und eigentlich ganz anders wie die Wiener Szene.
1: Aha,
0: also du hast den Unterschied einfach gemerkt, da hat es etliche Bands gegeben aus Wiener Neustadt zu der Zeit und war eine großartige Szene. Ja,
1: ja, ja, also es war wirklich großartig
0: damals. Die Dämmerattacke zum Beispiel, kann man auch
1: ja,
0: von dort
1: die, her. Ja, die kenne ich, ja. Das ist ein Begriff, aber jede Band weiß jetzt auch nicht.
0: Also ja, damals schon eine lebendige Szene gehabt, 1980.
1: Ja, ja. War das, ja.
0: Da war Graz im Winterschlaf noch.
1: Ja, ich bin ein gebürtiger Kärntner, ich bin ja kein Grazer. Gell?
0: Also, ja, Kärnten war aber noch nichts besser, gell?
1: Ja, ich sage ja nichts, die Kärntner und die Steirer, weißt du, die Witz, gell?
0: Haben wir wieder alles verschlafen?
1: Ja, ich weiß nicht. Ja, los, lei laufen, ja.
0: Ja,
1: ich bin halt ein Kärntner, ne, in Wolfsberg geboren. Aber ja, würde dich jetzt noch irgendwas interessieren, so, oder über das Thema? Persönlich, meine ich.
0: Bin jetzt, ja, weiß jetzt.
1: Oder hast du jetzt genug Informationen?
0: Informationen habe ich jetzt genug eigentlich gekriegt, okay, ja. Aber ich weiß jetzt nicht, ja, ob du noch jetzt irgendwas hast.
1: Nein, es ist, ich könnte ewig drüber reden, aber ja, nein, also, wie soll man sagen, das, was ich gesagt habe, das, was man sieht, ist nicht, was drinnen ist im Menschen, ja. Dass halt rein nur durch was Sägen da mal abgestempelt wird, ich beobachtet was und es ist ein Fuhl, der spinnt, ne, und das leider auch in der Ärzteschaft kein Hinterfragen und so. Und vielleicht, wie wir schon vorher geredet haben, was ist die Seele, gehen wir forschen und noch immer kein Beweis. Der Zwiespalt Seele, Glaube, Hoffnung, jeder, ich bin auch nur ein Mensch und ich denke mir halt, die Seele ist für mich im Bewusstsein und auch in der Musik ist für mich ein Beweis für die Seele, weil es ist einerseits sehr mathematisch und es ist auch sehr gefühlig, Musik kann sehr viel auslösen im Menschen auch, ja. Ich habe auch einige Musiker im Freundeskreis und einer hat auch Musikgeschichte studiert, etwa ein Grazer, gebürtiger Grazer. Musikgeschichte und überhaupt Musik, ja, die Seele ist schon für mich auch, also Musik ist ein bisschen ein Beweis für die Seele für mich persönlich. Ich kann auch noch sagen, was ich persönlich denke und so über das Ganze und ja, vielleicht wird da doch ein bisschen, ich meine, es wird schon was getan, aber ich finde, es wird falsch was getan. Und es ist nur gerade aufgerüttelt, was ist denn da los jetzt, ne? Dass da vielleicht doch ein bisschen näher hingeschaut wird, ne? Was ist jetzt seelisch krank, ne? Ich meine, was da gesetzlich ist, da haben wir keinen Einfluss als normal arbeitender Mensch, gell? Da können wir nichts ändern, leider. Gesetzlich ist gesetzlich, ne? Aber trotzdem gibt's vielleicht, ich habe einen Song, ich bin halt eher der Metal-Typ, ne? Wiener Punk, aber es gibt einen Song von The Cult zum Beispiel. Der ist auch von den 90er Jahren, die Cult habe ich sogar in Belfast, also in Dublin, wie ich damals in Irland war, live gesehen, ne, sehr gute Band. Aber da gibt's einen Song von ihnen, also die haben sich auch ein bisschen mit Naturvölker beschäftigt, also die Indianer. Heart and Soul heißt der, a little bit more heart and soul, ne, in this world, ne, singt er. Und das ist ja eine Thematik, ne, wir brauchen ein bisschen mehr Herz und Verstand, ne, also eine Harmonie des Geistes und des Verstandes in dieser Welt und der singt das sehr gut aus, ne? Und die Cult ist halt auch eine sehr alte Band, ne? Also die haben dann wirklich ähnlich wie Aerosmith, ne? Ist auch schon so um die gleiche Zeitspanne rausgekommen, die Cult, ne? Und es gibt halt auch viel in dem Bereich, ne, die einen halt dann berühren oder genau das aussingen, was genau drinnen hast, ne? Und das, was drinnen ist, auch wenn du jetzt so eine Wut bist, ich bin, war nie ein schläger Mensch, ich kann mich verbal werden. Deswegen ganz ja aus damit, ne, mit der Wut, ne. Ich geh nicht da rumschlägern, ne. Geht aussehen, ne.
0: Ja, Musik ist immer ein gutes Ventil mit
1: Sport. Ist ein gutes Ventil, ja. Und Sport, genauso. Ja. Sport und Musik war schon

0: immer ein gutes Ventil
1: für. Das hat mich auch gerettet, immer wieder.
0: Aha, vor allem heiklen
1: Situationen, einfach wo es dir nicht gut geht.
0: Ja, ja,
1: dann
0: sicher,
1: machst du solche Sachen und dann irgendwann kommst du wieder ins Lot.
0: Ja, ja, ja, eben. Ja. Aber Musik ist auch ein sehr gutes Mittel dazu.
1: Auf alle Fälle, ja.
0: Ja.
1: Beide Sachen habe ich mir eigentlich sehr gut getan. Auch wenn es mir schlecht gegangen ist, habe ich gewusst, immer auf eins von den zwei Sachen kann ich mich verlassen.
0: Ja, fast dich verlassen.
1: Und
0: ja,
1: das und hilft mir auch.
0: Ja,
1: sei es die Musik oder der Sport, das ist dann...
0: Ja. Nein, das weiß man dann nicht, ob einem gewissen Alter was einem gut tut und nicht.
1: Ja, ne? Nein, eh. Das hat man aber schon immer gewusst, dass man das für Sachen sehr gut tun.
0: Aha.
1: Dass man da eigentlich, ja, weil halt auch bei mir in der Kindheit ziemlich viel falsch gelaufen ist.
0: Und
1: da habe ich immer in diese Fantasiewelt reingeholt. Und das waren die Bücher immer unter anderem und der Sport da und dann die Musik halt auch. Gell?
0: Nein, also das mit dem Lesen, da ist meine Oma schuld. Also die hat mir Märchen immer vorgelesen als Kind. Und ich war halt immer schon sehr wissbegierig und war froh, dass ich endlich 6 Jahre bin. Jetzt kann ich lesen und schreiben lernen. Jetzt brauche ich nicht mehr die Erzählung, die Geschichte, sondern kann selber lernen. Und ich habe dann als kleines Kind schon die Bücher von meinem Großvater gelesen. Ne? Ja, umfangreiche Bibliothek gehabt. Und dann habe ich weiß nicht, wie alt ich war, ich glaube mit 8 habe ich schon Oscar Wilde gelesen.
1: Okay.
0: Ja. Ja, nein,
1: auch sehr untypisch, ne?
0: Ich weiß ich nicht, gell, untypisch, aber...
1: Na ja, 8-Jähriger, der...
0: Ja, aber es waren halt seine Bücher, ne? Aber nein, ich wollte lesen, ich wollte endlich lesen, ne? Ja. Also endlich, selbstständig.
1: Ja.
0: Aber in einem Märchen war ich als Kind nicht gefangen, ne? Aber das habe ich nicht gehabt, ne? Also ich bin ja von den Großeltern erzogen worden, also nicht von den Eltern, das meine Großeltern haben mich erzogen, Gott sei Dank. Ach, in Kärnten, ja.
1: Ja.
0: Ja, also.
1: Dann sage ich danke fürs Kommen.
0: Bitteschön, gerne. Gell,
1: also. Eine interessante Sendung. Wie gesagt, ich werde das Ganze dann eh raufladen auf CBE und dann kann man die Sachen nachhören.
0: Mhm.
1: Unter dem Link, das wird dann ewig und immer oben sein. Also immer zum Abrufen.
0: Ja.
1: Kriegst du dann eh von mir alles zugeschickt. Ja, nächsten Sonntag gibt es wieder eine ganz reguläre, normale Sendung, unter Anführungszeichen, sage ich jetzt mal. Da ist dann wieder der Matthias bei mir an meiner Seite und der ist ja jetzt gerade Urlaub und kommt aber nächste Woche wieder retour und wird dann wieder hier anwesend sein. Dann geht es dann wieder um Musik, um Konzerte und irgendwelche Touren, die er organisiert und wird dann Neues viel geben. Ja, wie gesagt, ich wünsche euch da draußen noch eine wunderschöne, gute Woche. Wir hören uns nächsten Sonntag um 22 Uhr, Radio Helsinki 92,6. Schaut, dass ihr gut durchkommt und viel lasst euch nicht unterkriegen. Und ich wünsche euch noch eine gute Nacht. Viel Spaß. Ciao, gute Nacht.
0: Gute Nacht. Ich bin der Tip-Top-Typ, keine Frage.
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